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1: Im Studio Anna Löwer. Der Angreifer vom Berliner CSD ist gefunden. Er wurde bei einem Einsatz am Abend im Berliner Westen erschossen. Immer Kasten.
2: Die Polizei hat inzwischen bestätigt, dass der Angreifer bei einem Einsatz erschossen wurde. Spezialkräfte waren am frühen Abend zu einer Kleingartensiedlung nach Berlin-Spandau ausgerückt. Dort fielen dann Schüsse. Unklar ist aber weiter noch, ob es noch eventuelle Mittäter gibt. Der Verdächtige war schon länger als gefährlicher Islamist bekannt. Er wurde auch bereits zu einer Bewährungsstrafe verurteilt.
1: Unterdessen ist die Bestürzung nach dem Angriff auf den CSD in Berlin groß. Berlins regierender Bürgermeister Wegner sprach von einem Angriff auf unsere freie und weltoffene Gesellschaft. Bundespräsident Steinmeier zeigte sich entsetzt. Am Nachmittag gab es in der Berliner Marienkirche eine Andacht, bei der sprach auch Kanzler Merz. Wir sind mehr, wir sind stärker, sagte er und weiter.
3: Wir stehen nicht nur zu Ihnen, wir stehen nicht nur zusammen. Feiern Sie wieder. Zeigen Sie den Gegnern unserer Gesellschaft das fröhliche und das einvernehmliche Gesicht einer offenen, freiheitlichen, liberalen Gesellschaft.
1: Nach dem Chaos um das Verkehrsministerium gibt es jetzt eine Entscheidung. CDU-Politiker Steffen Bilger soll neuer Bundesverkehrsminister werden. Hanna Messerschmidt berichtet.
4: Ja, Bilger gilt als erfahrener Verkehrspolitiker, war bereits Staatssekretär im Ministerium. Sein Vorgänger Patrick Schnieder hatte am Nachmittag seinen Rückzug angekündigt. Hintergrund: Nach dem Rücktritt von Jens Spahn war auch eine Neuordnung der Ministerposten angekündigt worden. Schnieders Ablösung schien bereits beschlossene Sache, doch der mögliche Nachfolger sagte kurzfristig ab.
1: Bei den Waldbränden in Frankreich und Spanien ist weiter keine Entspannung in Sicht. Einsatzkräfte von Feuerwehr und Militär kämpfen weiter gegen die Flammen. Löschflugzeuge sind im Dauereinsatz. Mehr als eine 250.000 Menschen wurde bereits vor den Feuern in Sicherheit gebracht.
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5: Mit KI-Support. Wolkig ist es gerade noch und ab und zu sind auch ein paar Tropfen dabei. Sonst bleibt es meistens trocken. Die Temperaturen liegen aktuell zwischen 15 und 8 Grad. Heute geht's dann mit mal mehr, mal weniger Wolken weiter. Nur vereinzelt zieht mal ein Schauer durch. Dazu Höchstwerte von 18 bis 29 Grad. An der Küste kann es mit Sturmböen auffrischen.

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1: Im Studio Anna Löwer. Spezialkräfte der Polizei haben den mutmaßlichen Angreifer vom Berliner Christopher Street Day erschossen. Am Abend rückte ein SEK zu einer kleinen Gartenanlage in Berlin-Spandau aus. Nach Polizeiangaben ging der 21-Jährige dort mit einem Messer auf die Beamten los. Daraufhin fielen Schüsse. Die Bundesanwaltschaft hat die Ermittlungen übernommen und geht von einem islamistischen Hintergrund aus. Innenminister Dobrindt sagte:
2: Aktuell werden die Länder darauf hingewiesen. Es gibt weitere Großveranstaltungen, auch weitere Veranstaltungen des CSD. Und wir erwarten, dass die Sicherheitsmaßnahmen in diesem Zusammenhang nochmal betrachtet, im Zweifelsfall auch deutlich erhöht werden.
1: Berlins regierender Bürgermeister hat nach dem Vorfall beim CSD von einem Angriff auf unsere freie und weltoffene Gesellschaft gesprochen. Kanzler Merz von einer abscheulichen Tat. Er und Innenminister Dobrindt werden sich mit Nachdruck für Aufklärung und Ahndung einsetzen. Nach dem Chaos um das Verkehrsministerium gibt es jetzt eine Entscheidung. CDU-Politiker Steffen Bilger soll neuer Bundesverkehrsminister werden. Imme Kasten.
3: Ja, Bilger gilt als erfahrener Verkehrspolitiker. Er war bereits Staatssekretär im Ministerium. Sein Vorgänger Patrick Schnieder hatte am Nachmittag seinen Rückzug angekündigt. Hintergrund: Nach dem Rücktritt von Jens Spahn war ja auch eine Neuordnung der Ministerposten angekündigt worden. Schnieders Ablöse schien bereits beschlossene Sache, doch dann machte der mögliche Nachfolger kurzfristig eine Absage.
1: Keine Entspannung in Sicht. Noch immer wüten die Waldbrände in Frankreich und Spanien. Inzwischen sind Hunderttausende Menschen in mehreren Regionen von Evakuierungen betroffen. Bis auf 15 Kilometer sind die Flammen an den Großraum Bordeaux herangerückt. Eine komplette Evakuierung ist bislang nicht geplant. Beim Absturz eines Kleinflugzeugs in Gandercker See in Niedersachsen sind beide Insassen ums Leben gekommen. Das hat die Polizei nach der schwierigen Bergung des Wracks am Abend mitgeteilt. Die beiden Männer waren mit dem Flugzeug ins Dach eines Einfamilienhauses gekracht. Warum, ist noch unklar.
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4: Mit KI-Support. Wolkig ist es gerade noch und ab und zu sind auch ein paar Tropfen dabei. Sonst bleibt es meistens trocken. Die Temperaturen liegen aktuell zwischen 15 und 8 Grad. Heute geht's dann mit mal mehr, mal weniger Wolken weiter. Nur vereinzelt zieht mal ein Schauer durch. Dazu Höchstwerte von 18 bis 29 Grad. An der Küste kann's mit Sturmböen auffrischen.

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1: Im Studio Anna Löwer. Der Angreifer vom Berliner CSD ist gefunden. Er wurde bei einem Einsatz am Abend im Berliner Westen erschossen. Immer Kasten.
2: Die Polizei hat inzwischen bestätigt, dass der Angreifer bei einem Einsatz erschossen wurde. Spezialkräfte waren am frühen Abend zu einer Kleingartensiedlung nach Berlin-Spandau ausgerückt. Dort fielen dann Schüsse. Unklar ist aber weiter noch, ob es noch eventuelle Mittäter gibt. Der Verdächtige war schon länger als gefährlicher Islamist bekannt. Er wurde auch bereits zu einer Bewährungsstrafe verurteilt.
1: Unterdessen ist die Bestürzung nach dem Angriff auf den CSD in Berlin groß. Berlins regierender Bürgermeister Wegner sprach von einem Angriff auf unsere freie und weltoffene Gesellschaft. Bundespräsident Steinmeier zeigte sich entsetzt. Am Nachmittag gab es in der Berliner Marienkirche eine Andacht. Bei der sprach auch Kanzler Merz. Wir sind mehr, wir sind stärker, sagte er und weiter.
3: Wir stehen nicht nur zu Ihnen, wir stehen nicht nur zusammen. Feiern Sie wieder. Zeigen Sie den Gegnern unserer Gesellschaft das fröhliche und das einvernehmliche Gesicht einer offenen, freiheitlichen, liberalen Gesellschaft.
1: Der neue Bundesverkehrsminister soll Steffen Bilger werden. Nach Angaben aus Unionskreisen übernimmt der CDU-Politiker den Posten von Patrick Schnieder. Der hatte am Nachmittag angekündigt, Kanzler Merz um seine Entlassung zu bitten. Bei den Waldbränden in Frankreich und Spanien ist weiter keine Entspannung in Sicht. Einsatzkräfte von Feuerwehr und Militär kämpfen weiter gegen die Flammen. Löschflugzeuge sind im Dauereinsatz. Mehr als eine 250.000 Menschen wurde bereits vor den Feuern in Sicherheit gebracht. Formel-1-Pilot Lando Norris hat das Rennen in Budapest gewonnen. Er war im McLaren schneller als Max Verstappen im Red Bull und der gesamtführende Kimi Antonelli im Mercedes. Nico Hülkenberg holte als 9. im Audi seine ersten WM-Punkte der Saison.
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4: Mit KI-Support. Wolkig ist es gerade noch und ab und zu sind auch ein paar Tropfen dabei. Sonst bleibt es meistens trocken. Die Temperaturen liegen aktuell zwischen 15 und 8 Grad. Heute geht's dann mit mal mehr, mal weniger Wolken weiter. Nur vereinzelt zieht mal ein Schauer durch. Dazu Höchstwerte von 18 bis 29 Grad. An der Küste kann's mit Sturmböen auffrischen.

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1: Im Studio Anna Löwer. Spezialkräfte der Polizei haben den mutmaßlichen Angreifer vom Berliner Christopher Street Day erschossen. Am Abend rückte ein SEK zu einer kleinen Gartenanlage in Berlin-Spandau aus. Nach Polizeiangaben ging der 21-Jährige dort mit einem Messer auf die Beamten los. Daraufhin fielen Schüsse. Die Bundesanwaltschaft hat die Ermittlungen übernommen und geht von einem islamistischen Hintergrund aus. Innenminister Dobrindt sagte:
2: Aktuell werden die Länder darauf hingewiesen. Es gibt weitere Großveranstaltungen, auch weitere Veranstaltungen des CSD. Und wir erwarten, dass die Sicherheitsmaßnahmen in diesem Zusammenhang nochmal betrachtet, im Zweifelsfall auch deutlich erhöht werden.
1: Berlins regierender Bürgermeister hat nach dem Vorfall beim CSD von einem Angriff auf unsere freie und weltoffene Gesellschaft gesprochen. Kanzler Merz von einer abscheulichen Tat. Er und Innenminister Dobrindt werden sich mit Nachdruck für Aufklärung und Ahndung einsetzen. Nach dem Chaos um das Verkehrsministerium gibt es jetzt eine Entscheidung. CDU-Politiker Steffen Bilger soll neuer Bundesverkehrsminister werden. Imme Kasten.
3: Ja, Bilger gilt als erfahrener Verkehrspolitiker. Er war bereits Staatssekretär im Ministerium. Sein Vorgänger Patrick Schnieder hatte am Nachmittag seinen Rückzug angekündigt. Hintergrund: Nach dem Rücktritt von Jens Spahn war ja auch eine Neuordnung der Ministerposten angekündigt worden. Schnieders Ablöse schien bereits beschlossene Sache, doch dann machte der mögliche Nachfolger kurzfristig eine Absage.
1: Keine Entspannung in Sicht. Noch immer wüten die Waldbrände in Frankreich und Spanien. Inzwischen sind hunderttausende Menschen in mehreren Regionen von Evakuierungen betroffen. Bis auf 15 Kilometer sind die Flammen an den Großraum Bordeaux herangerückt. Eine komplette Evakuierung ist bislang nicht geplant.
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4: Mit KI-Support. Viele Wolken sind heute Morgen unterwegs. Dazu kann es vereinzelt noch regnen und auch mal ein Gewitter geben. Das lässt aber langsam nach. Tagsüber bleibt's mal mehr, mal weniger wolkig. Ab und zu kommt noch ein Schauer durch. Richtung Nordsee wird's im Verlauf freundlicher und an der Küste sind Sturmböen möglich. Maximal 18 bis 29 Grad. Morgen dann oft sonnig und trocken mit bis zu 33 Grad.

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1: Im Studio Immekasten.
2: Der mutmaßliche Attentäter vom Berliner CSD ist tot. Nach dem Anschlag mit einer Toten und 29 Verletzten wurde er bei einem Polizeieinsatz in Berlin-Spandau erschossen. Die Einzelheiten dazu von Anna Löwer.
3: Fahnder hatten den 21-Jährigen gestern Abend in einer Kleingartenanlage aufgespürt. Nach Angaben der Berliner Polizei griff er Einsatzkräfte eines Spezialeinsatzkommandos mit einer Stichwaffe an. Daraufhin schossen die Beamten. Trotz Wiederbelebungsmaßnahmen starb der Mann noch am Einsatzort. Den Sicherheitsbehörden war der 21-Jährige bereits vorher einschlägig bekannt. Er war wegen der Vorbereitung einer schweren staatsgefährdenden Gewalttat auf Bewährung verurteilt worden und wollte sich der Terrormiliz Islamischer Staat anschließen.
2: Ja, und der Schock nach dem CSD-Anschlag sitzt weiter tief. Am Tatort im Tiergarten in Berlin legten viele Menschen Blumen nieder. Unter anderem auch am Brandenburger Tor gab es eine Gedenkveranstaltung. Die Botschaft: Wir wollen uns nicht einschüchtern lassen. Gemeinsam sind wir stärker als Hass und Gewalt. Die Waldbrände in Spanien und Frankreich breiten sich weiter aus. In Frankreich ist vor allem die Region um Bordeaux gefährdet, wo die Brände zuletzt rund 15 Kilometer an den Großraum der Stadt herangerückt sind. In Spanien lodern die Flammen unter anderem im Raum Madrid und Valencia. Nach dem Chaos rund um das Verkehrsministerium gibt's jetzt eine Entscheidung. CDU-Politiker Steffen Bilger soll neuer Bundesverkehrsminister werden. Hanna Messerschmidt dazu.
4: Ja, Bilger gilt als erfahrener Verkehrspolitiker, war bereits Staatssekretär im Ministerium. Sein Vorgänger Patrick Schnieder hatte am Nachmittag seinen Rückzug angekündigt. Hintergrund: Nach dem Rücktritt von Jens Spahn war auch eine Neuordnung der Ministerposten angekündigt worden. Schnieders Ablösung schien bereits beschlossene Sache, doch der mögliche Nachfolger sagte kurzfristig ab.
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5: Mit KI-Support. Viele Wolken sind heute Morgen unterwegs. Dazu kann es vereinzelt noch regnen und auch mal ein Gewitter geben. Das lässt aber langsam nach. Tagsüber bleibt's mal mehr, mal weniger wolkig. Ab und zu kommt noch ein Schauer durch. Richtung Nordsee wird's im Verlauf freundlicher und an der Küste sind Sturmböen möglich. Maximal 18 bis 29 Grad. Morgen dann oft sonnig und trocken mit bis zu 33 Grad.
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1: Im Studio Immekasten.
2: Der mutmaßliche Attentäter vom Berliner CSD ist tot. Nach dem Anschlag mit einer Toten und 29 Verletzten wurde er bei einem Polizeieinsatz in Berlin-Spandau erschossen. Mehr dazu von Tim Pritztrup.
3: Fahnder hatten den 21-Jährigen gestern Abend in einer Kleingartenanlage aufgespürt. Nach Angaben der Berliner Polizei griff er Einsatzkräfte eines Spezialeinsatzkommandos mit einer Stichwaffe an. Daraufhin schossen die Beamten. Trotz Wiederbelebungsmaßnahmen starb der Mann noch am Einsatzort. Den Sicherheitsbehörden war der 21-Jährige bereits vorher einschlägig bekannt. Er war wegen Terrorvorbereitung gerade erst zu einer Bewährungsstrafe verurteilt worden und wollte sich der Terrormiliz IS anschließen.
2: Bei den Waldbränden in Frankreich und Spanien ist weiter keine Entspannung in Sicht. Große Sorgen macht man sich unter anderem in der französischen Großstadt Bordeaux. Uwe Schimonek berichtet.
4: Bis auf 15 Kilometer in den Großraum der Stadt sind die Flammen inzwischen herangerückt. Eine Evakuierung des gesamten rund 1.000.000 Einwohnerzählenden Gebiets soll es aber derzeit nicht geben. Von Evakuierungen in mehreren Gebieten Frankreichs sind inzwischen hunderttausende Menschen betroffen. In Spanien sind bei den schweren Waldbränden insgesamt 75.000 Menschen in Sicherheit gebracht worden.
2: Die Kabinettsumbildung von Kanzler Merz geht weiter. CDU-Politiker Steffen Bilger soll neuer Bundesverkehrsminister werden. Er war bereits parlamentarischer Staatssekretär im Verkehrsministerium und gilt als verkehrspolitisch erfahren. Bilger übernimmt den Posten von Patrick Schnieder, der nach dem Hin und Her um seine geplante Ablösung gestern selbst um seine Entlassung gebeten hatte. Nach dem Rücktritt von Jens Spahn als Unionsfraktionschef gab es eine Reihe von Änderungen im Merz-Kabinett. Es ist ein historischer Sieg für Radprofi Tadej Pogacar. Der Slowene hat zum mittlerweile 5. Mal die Tour de France gewonnen. Damit gehört Pogacar jetzt zu den Tour-Rekordsiegern. Vor ihm schafften nur 4 Fahrer ebenfalls 5 Gesamtsiege bei der Frankreich-Rundfahrt.
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5: Mit KI-Support. Ziemlich viele Wolken sind heute Morgen unterwegs, dazu kann es vereinzelt noch regnen, das lässt aber langsam nach und ganz selten ist auch mal ein Gewitter drin. Später wechseln sich Wolken und sonnige Abschnitte ab. Meist bleibt es trocken. Die Höchstwerte liegen je nach Ecke zwischen 18 und 29 Grad. An der Küste gibt es Sturmböen. Morgen dann oft sonnig und trocken, maximal bis 33 Grad.

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1: Im Studio Immekasten. Nach dem Anschlag beim Berliner CSD ist der mutmaßliche Täter tot. Die Polizei hat ihn am Abend in einer Kleingartenanlage im Westen der Stadt erschossen. Der 21-Jährige war den Behörden als Islamist bekannt. Er war erst im Mai wegen Terrorvorbereitung zu einer Bewährungsstrafe verurteilt worden, galt als Gefährder und sollte einen Deradikalisierungskurs machen. Bundesinnenminister Dobrindt sagte in der ARD.
2: Allein auf Deradikalisierung zu setzen, das wäre sicherlich naiv. Das kann im Einzelfall funktionieren, wird aber auch in vielen Fällen nicht funktionieren. Deswegen ist es ja umso unverständlicher, dass bei diesem Register an Straftaten eine Strafe auf Bewährung ausgesetzt wird. Ja.
1: In der CDU ist nach der verstolperten Regierungsumbildung Schadensbegrenzung angesagt. Heute soll Parlamentsgeschäftsführer Bilger als neuer Verkehrsminister vorgestellt werden. Tim Britztrup hat die Einzelheiten dazu.
3: Noch Amtsinhaber Schnieder hatte gestern bei Kanzler Merz um seine Entlassung gebeten, um den, Zitat, unwürdigen Zustand zu beenden. Merz hatte ihm den Rauswurf schon letzte Woche angekündigt. Dann war ihm allerdings der Nachfolgekandidat abgesprungen. In der CDU wird die Kritik am Parteichef in der Sache lauter. Merz werden dann nicht mehr nur hinter vorgehaltener Hand Dilettantismus und Kommunikationsversagen vorgeworfen.
1: Auf Mallorca haben erneut tausende Menschen gegen Massentourismus demonstriert. Viele Einheimische können sich kaum noch eine Wohnung auf der Ferieninsel leisten. Außerdem beklagen die Demonstranten, dass die Besuchermassen für Staus und Umweltverschmutzung sorgen. Es ist ein historischer Sieg für Radprofi Tadej Pogacar. Der Slowene hat zum mittlerweile 5. Mal die Tour de France gewonnen. Damit gehört Pogacar jetzt zu den Tour-Rekordsiegern. Vor ihm schafften nur 4 Fahrer ebenfalls 5 Gesamtsiege bei der Frankreich-Rundfahrt.
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4: Mit KI-Support. Ziemlich viele Wolken sind heute Morgen unterwegs, dazu kann es vereinzelt noch regnen, das lässt aber langsam nach und ganz selten ist auch mal ein Gewitter drin. Später wechseln sich Wolken und sonnige Abschnitte ab, meist bleibt es trocken. Die Höchstwerte liegen je nach Ecke zwischen 18 und 29 Grad, an der Küste gibt es Sturmböen. Morgen dann oft sonnig und trocken, maximal bis 33 Grad.

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2: Smarte Helfer sorgen im Garten für mehr Sicherheit und nehmen uns lästige Arbeit wie Rasenmähen oder auch Gießen einfach ab, erklärt der Smart Home und Osram Homelighting-Experte Oliver Kratzer von Ledvance.
3: Eine smarte Lösung dafür ist zum Beispiel unsere Smart Plus Bewässerungssteuerung. 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Bedeutet, Wasser gibt es nur dann, wenn es für die Pflanzen wirklich sinnvoll ist.
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3: Neben dem Faktor der Zeitersparnis sorgt die smarte Bewässerung vor allem dafür, dass Pflanzen gesünder wachsen, weil

0: 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Ein kombinierter Wasserzähler, wie bei unserer Bewässerungssteuerung, hilft, dass der Verbrauch auch immer im Blick behalten werden kann. Das macht die Pflege insgesamt deutlich entspannter und auch zuverlässiger.
1: Aber auch abseits der Gartenarbeit können smarte Helfer für mehr Komfort und eine angenehme Atmosphäre sorgen.
0: 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Wetterfeste, smarte Steckdosen können auch helfen, normale Geräte ins Gartenkonzept zu integrieren. So wird aus der Terrasse oder aus dem Garten im Handumdrehen eine persönliche Wohlfühloase.
1: Und die lässt sich auch ganz smart sicherer machen.
0: Zum Beispiel unsere Bewegungsmelder, Kameras oder auch intelligenten Außenbeleuchtungen, welche automatisch reagieren, sobald sich jemand dem Haus nähert. Und auch direkt eine Push-Benachrichtigung aufs Smartphone senden. Das gibt ein gutes Gefühl und schreckt im Zweifel auch Einbrecher ab, gerade nachts oder wenn man im Urlaub ist.
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2: Aus Sicht der Pharmaindustrie erschwert das GKV-Spargesetz Investitionen in Arzneimittelforschung und die Entwicklung neuer Therapien in Deutschland massiv, weil es weniger Planungssicherheit und geringere finanzielle Spielräume geben wird. So Hannes Hönemann von Pharma Deutschland.
3: Mittelständische deutsche Pharmaunternehmen, deren Produkte wir alle aus den Apotheken kennen, die bekommen für ihre verschreibungspflichtigen Medikamente jetzt weniger Geld. Die Unternehmen werden also prüfen, ob sie die Produktion von einigen Präparaten einstellen oder ins Ausland verlagern wollen. Und weil es schwerer ist, mit guten Arzneimitteln Geld zu verdienen, wird auch weniger investiert. Und das kann zur Folge haben, dass klinische Studien, Forschungsprojekte und sogar Produktionskapazitäten eher in andere Länder abwandern als in Deutschland bleiben.
2: Es wird also weniger Arzneimittel made in Germany geben. Für uns Patienten kann das zur Folge haben, dass bestimmte Medikamente schwerer oder gar nicht zu bekommen sind.
3: Es kann passieren, dass Sie als Patient oder als Patientin länger auf neue Therapien warten, die zwar schon entwickelt sind, aber eben noch nicht in Deutschland eingesetzt. Und es kann sein, dass gerade Kinderarzneimittel oder versorgungskritische Medikamente, welche die besonders wichtig sind bei chronischen Krankheiten, häufiger nicht geliefert werden können. Die Gefahr, dass Patientinnen und Patienten eher die günstigste Lösung als die beste Lösung bekommen, wird steigen.
2: Am Ende könnte das deutsche Gesundheitssystem vielleicht günstiger, aber vor allem schlechter werden, weil die Versorgung mit Medikamenten unsicher wird und wir den Anschluss an den medizinischen Fortschritt verlieren.
3: Dazu kommt, wenn die Preise von den Krankenkassen immer weiter gedrückt werden, dann bedeutet das auch Druck auf die Preise für die bewährten Arzneimittel, die viele Patientinnen und Patienten täglich brauchen. Die negativen Folgen eines solchen Gesetzes treten zwar vielleicht schleichend ein, aber sie werden auf jeden Fall zu spüren sein.
2: Um das zu verhindern und gleichzeitig die Kosten unseres Gesundheitssystems zu senken, sollte man aus Sicht von Pharma Deutschland lieber auf Prävention setzen.
3: Man kann impfen, man kann diese ganzen chronischen Krankheiten, die uns alle betreffen, wie Blutdruck, Diabetes und so, viel schneller erkennen und dann behandeln. Und zwar eben auch mit Arzneimitteln aus Deutschland.
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1: Im Studio Imme Kasten.
2: Der mutmaßliche Attentäter vom Berliner CSD ist tot. Nach dem Anschlag mit einer Toten und 29 Verletzten wurde er bei einem Polizeieinsatz in Berlin-Spandau erschossen. Mehr dazu von Tim Pritztrup.
3: Fahnder hatten den 21-Jährigen gestern Abend in einer Kleingartenanlage aufgespürt. Nach Angaben der Berliner Polizei griff er Einsatzkräfte eines Spezialeinsatzkommandos mit einer Stichwaffe an. Daraufhin schossen die Beamten. Trotz Wiederbelebungsmaßnahmen starb der Mann noch am Einsatzort. Den Sicherheitsbehörden war der 21-Jährige bereits vorher einschlägig bekannt. Er war wegen Terrorvorbereitung gerade erst zu einer Bewährungsstrafe verurteilt worden und wollte sich der Terrormiliz IS anschließen.
2: Die Kabinettsumbildung von Kanzler Merz geht weiter. CDU-Politiker Steffen Bilger soll neuer Bundesverkehrsminister werden. Er war bereits parlamentarischer Staatssekretär im Verkehrsministerium und gilt als verkehrspolitisch erfahren. Bilger übernimmt den Posten von Patrick Schnieder, der nach dem Hin und Her um seine geplante Ablösung gestern selbst um seine Entlassung gebeten hatte. Nach dem Rücktritt von Jens Spahn als Unionsfraktionschef gab es eine Reihe von Änderungen im Merz-Kabinett. Bei den Waldbränden in Frankreich und Spanien ist weiter keine Entspannung in Sicht. Einsatzkräfte von Feuerwehr und Militär kämpfen weiter gegen die Flammen. Löschflugzeuge sind im Dauereinsatz. Mehr als eine 250.000 Menschen wurde bereits vor den Flammen in Sicherheit gebracht. Fällt der Ölpreis endlich wieder? Nach Hoffnungen auf eine Entspannung im Iran-Krieg sind die Ölpreise zum Wochenstart deutlich gesunken, zumindest an den asiatischen Börsen. Händler setzen auf neue Verhandlungen zwischen den USA und dem Iran, nachdem beide Seiten ihre Angriffe vorerst eingestellt haben. Es ist ein historischer Sieg für Radprofi Tadej Pogacar. Der Slowene hat zum mittlerweile 5. Mal die Tour de France gewonnen. Damit gehört Pogacar jetzt zu den Tour-Rekordsiegern. Vor ihm schafften nur 4 Fahrer ebenfalls 5 Gesamtsiege bei der Frankreich-Rundfahrt.
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4: Mit KI-Support. Wolkig bis sonnig ist es gerade und im Osten können auch noch ein paar Schauer durchziehen. Später wird's freundlicher, rund um die Nordsee zeigt sich öfter die Sonne und die Höchstwerte landen heute bei 18 bis 29 Grad. Morgen dann für viele viel Sonne und trocken, nur im Norden mal mehr Wolken, maximal bis 31 Grad.

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2: Für Armin Laschet könnte es nicht besser laufen.
3: Super, dass ich nicht Kanzler geworden bin, freute sich Armin, als er mit seinem kleinen Rucksack über der Schulter den neuen Arbeitsplatz betrat. Kriege, Klima, Kilometerpauschalen. Beinahe hätte er sich den lieben langen Tag mit solchen Dingen herumschlagen müssen. Armin war sich vollkommen bewusst, er hatte mehr Dusel als Verstand gehabt.
2: Voller Vorfreude auf sein Amt als Bundespräsident bezieht er sein neues Büro im Schloss Bellevue. Doch kaum angekommen, erwartet ihn erstmal eine mysteriöse Botschaft seines Vorgängers Frank Walter.
3: Armin öffnete vorsichtig das rote Wachssiegel und zog ein Blatt aus dem Umschlag. Darauf stand nur ein einziger Satz: Um 16 Uhr wirst du in diesem Büro deinen Vorgesetzten treffen. Armin war zutiefst irritiert. Die einzige Vorgesetzte, die er noch hatte, war seine Ehefrau. Und sie befand sich auf der Rückreise nach Aachen. Er blickte zur goldenen Standuhr. Es waren noch 5 Minuten bis 16 Uhr.
2: Pünktlich öffnet sich in seinem Büro eine Geheimtür und ein graumelierter, durchtrainierter Herr betritt den Raum. Der Mann, der sich als Nummer 1 vorstellt, ist der Chef einer streng geheimen Spionage-Spezialeinheit.
4: Unsere Agenten, erklärte der Graumelierte weiter, werden bei ihren Dienstreisen als Mitarbeiter des Bundespräsidenten getarnt. So können wir unsere Spitzenkräfte unbemerkt überall dort einschleusen, wo sie sonst niemals hinkommen würden. In Regierungssitze, Paläste, Privatvillen, Industrieanlagen, Raumschiffabschussbasen. Das ist doch alles nicht Ihr Ernst, unterbrach Armin. Sehe ich aus, als ob ich scherzen würde? Fragte der Graumelierte.
2: Armins Mission ist es also, den Agenten unauffällig zu helfen.
4: Keine Angst, unsere Missionen werden für Sie nicht gefährlich sein.
3: Das sagen Politiker auch gerne zur Bevölkerung, wenn es besonders gefährlich wird.
4: Ihnen passiert tatsächlich nichts, erklärte Nummer 1. Sie müssen sich nur an das halten, was die Ihnen zugeteilte Agentin sagt.
3: Armin schluckte erneut, denn er wusste, er war nicht so gut darin, sich an das zu halten, was andere ihm sagten. Da musste man nur mal seine Frau zum Thema Handtuch im Badezimmer richtig hinhängen befragen.
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2: Für einen möglichst nachhaltigen Urlaub gibt's spezielle Reiseveranstalter, die bei der Planung helfen, Wünsche erfüllen und Alternativen aufzeigen.
3: Das perfekte Reiseziel liegt vielleicht gar nicht so weit entfernt und ist auch ohne Flug mit der Bahn, dem Bus oder dem Auto gut erreichbar. Dann spart man schon mal Energie und Emissionen. Geht's nicht ohne Flug, gilt schlicht und einfach weniger fliegen, länger bleiben. Entfernung und Aufenthaltsdauer sollten in einem vernünftigen Verhältnis stehen.
2: So Martina von Münchhausen, WWF-Expertin für nachhaltigen Tourismus. Entsprechend zertifizierte Unterkünfte werden zum Beispiel oft von einheimischen Familien betrieben, die man natürlich gerne unterstützen kann.
3: Im Restaurant ist ein kritischer Blick auf die Speisekarte ratsam. Besonders bei Fisch- und Meeresfrüchten sind in einigen Ländern bedrohte Arten auf dem Teller. Im Zweifel bieten vegetarische Gerichte oft den gleichen Genuss. Der WWF-Fischratgeber bietet übrigens Orientierung und ist in vielen Ländern der Welt verfügbar.
2: Wichtig ist außerdem, sich vor Ort möglichst umweltfreundlich fortzubewegen. Also zum Beispiel mit Wanderungen oder Rad- und Kanutouren.
3: Mit lokalen und fachkundigen Guides können Flora und Fauna störungsfrei erlebt werden und die Eindrücke, die man erhält, sind unvergesslich. Und wenn man dann statt Einwegverpackungen auch noch eigene wiederverwendbare Trinkflaschen, Dosen und Stoffbeutel nutzt, hinterlässt man auch weniger Müll.
2: Worüber sich natürlich auch die Wildtiere freuen, die man während eines nachhaltigen Urlaubs in Nationalparks oder Schutzgebieten mit gebührendem Respekt bewundern darf. Und wer lokale Produzenten und Kunsthandwerker unterstützen möchte, kann natürlich auch Souvenirs zur Erinnerung mit nach Hause bringen.
3: Dazu zählen Töpferwaren, Flechtarbeiten, Malereien, Gewürze oder Stoffe. Leider vermischen sich die Angebote oft mit bedrohten Pflanzen und Tierarten. Auf Mallorca finden sich getrocknete Seepferdchen und Muscheln neben Tischdecken und Holzdeko. Was auf keinen Fall in den Koffer mit nach Hause sollte, steht in unserem ausführlichen Souvenirratgeber. Den, sowie natürlich viele weitere nachhaltige Tipps für den Urlaub, findet man online auf unserer Webseite www.wwf.de.
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2: Laut, ein hoher Stromverbrauch und so richtig kühl wird es auch nicht. Mobile Klimageräte haben sicherlich ihre Daseinsberechtigung, aber mit der Leistung und Effizienz einer fest installierten Klimaanlage sind sie nicht zu vergleichen. Allerdings sind letztere ziemlich teuer und der Einbau ist auch sehr aufwendig. Das Hightech-Unternehmen Midea stellt Kühlschränke, Waschmaschinen und auch Klimaanlagen her. Darunter ein besonders innovatives Gerät, das vom Time Magazine als eine der besten Erfindungen des vergangenen Jahres ausgezeichnet wurde.
3: Das Gerät nennt sich PortaSplit. Das ist ein sogenanntes mobiles Split-Klimagerät. Kann man auch als die erste Wärmepumpe bezeichnen, die ohne Werkzeug installiert wird. Mobiles Split-Klimagerät deshalb, weil es ist flexibel einsetzbar, es muss nicht fest installiert werden und es besteht aus einem Innen- und Außengerät und hat die gleiche Kühlleistung und die gleiche Effizienz wie ein fest installiertes Split-Klimagerät.
2: Erklärt Manuel Seethaler von Midea. Gegenüber anderen mobilen Klimageräten hat die PortaSplit eine 6-mal höhere Kühlleistung und ist für Räume bis 42 Quadratmeter geeignet, was für viele Mietwohnungen, Ferien- oder Gartenhäuser und auch Büros ausreicht. Außerdem ist das Gerät sehr sparsam.
3: Also beim Kühlen haben wir die Energieeffizienzklasse von A++. Wenn ich das jetzt auch wieder vergleiche mit einem mobilen Split-Klimagerät, ist es 4-mal so effizient. Für eine Kühlsaison in Deutschland haben wir mal ausgerechnet, bei aktuellen Strompreisen würde mich das ungefähr 22,50 Euro kosten, wenn ich die ganze Saison durchkühlen würde.
2: Bei der Entwicklung war eine große Herausforderung, das Gerät universell einsetzbar zu machen, sodass es zu allen möglichen Fenstervarianten passt.
3: Und der zweite Knackpunkt war der Schall. Die PortaSplit hat jetzt eine spezielle Schallisolierung und einen Silent-Modus, da komme ich auf 39 Dezibel. Sie können das vergleichen mit einem Kühlschrank, der im Hintergrund läuft. Wir haben auch Umfragen gemacht und 9 von 10 Menschen haben gesagt, damit kann ich tatsächlich schlafen. Und das möchte man dann gerade in tropischen Nächten, dass man das Gerät laufen lassen kann.
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1: Im Studio Immekasten.
2: Nach dem Anschlag auf den Berliner CSD fordern CDU-Politiker härtere Gesetze. Bei Anhängern der islamistischen Ideologie dürfe es keinerlei Nachsicht geben, sagte etwa der Innenexperte Trom dem Handelsblatt. Der mutmaßliche Attentäter war als Gefährder eingestuft. Er wurde am Abend von der Polizei erschossen. Und auch aus der queeren Community wird gefordert, die Augen nicht vor den Gefahren durch Islamismus zu verschließen. Der Autor Fabian Grischkat sagte im Ersten.
3: Als freie Gesellschaft in Deutschland haben wir keinen Wunsch und kein Interesse daran, dass der Islamismus hier weiterhin erstarkt. Wir müssen uns da mit aller Härte entgegenstellen. Islamisten können, wenn sie wollen, im Zweifel töten, sind lebensgefährlich für Menschen wie mich. Und das muss klar und deutlich verurteilt werden.
2: In der CDU ist nach der verstolperten Regierungsumbildung Schadensbegrenzung angesagt. Heute soll Parlamentsgeschäftsführer Bilger als neuer Verkehrsminister vorgestellt werden. Tim Britztrup hat die Einzelheiten dazu.
4: Noch Amtsinhaber Schnieder hatte gestern bei Kanzler Merz um seine Entlassung gebeten, um den, Zitat, unwürdigen Zustand zu beenden. Merz hatte ihm den Rauswurf schon letzte Woche angekündigt. Dann war ihm allerdings der Nachfolgekandidat abgesprungen. In der CDU wird die Kritik am Parteichef in der Sache lauter. Merz werden dann nicht mehr nur hinter vorgehaltener Hand Dilettantismus und Kommunikationsversagen vorgeworfen.
2: Bei den Waldbränden in Frankreich und Spanien ist weiter keine Entspannung in Sicht. Einsatzkräfte von Feuerwehr und Militär kämpfen weiter gegen die Flammen. Löschflugzeuge sind im Dauereinsatz. Mehr als 250.000 Menschen wurde bereits vor den Flammen in Sicherheit gebracht. Nachdem es jetzt 3 Nächte in Folge keine neuen Angriffe im Irankrieg gegeben hat, fallen die Ölpreise. Zuletzt hatten sie die 100-Dollar-Marke geknackt, nachdem sich die US-Armee und der Iran 2 Wochen lang immer wieder gegenseitig angegriffen hatten. Unklar ist allerdings weiter, ob sich die Lage langfristig entspannt.
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5: Mit KI-Support. Wolkig bis sonnig ist es gerade und im Osten können auch noch ein paar Schauer durchziehen. Später wird's freundlicher, rund um die Nordsee zeigt sich öfter die Sonne und die Höchstwerte landen heute bei 18 bis 29 Grad. Morgen dann für viele viel Sonne und trocken, nur im Norden mal mehr Wolken, maximal bis 31 Grad.

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2: Bei den oberbayerischen Geheimatorten stehen nicht klassische Geheimtipps im Mittelpunkt, sondern besondere Orte mit Heimatgefühl, Plätze zum Abschalten und Entdecken. Ziel ist es, Oberbayern neu kennenzulernen und persönliche Lieblingsorte zu finden, sagt Stefanie Reichert von Tourismus Oberbayern München.
3: Ich glaube, das Besondere ist das ganz ehrliche Gefühl von Oberbayern. Also Orte, die wirklich authentisch sind, und davon haben wir hier ganz viele, wo man die Region wirklich spürt, in der Landschaft, in kleinen Orten oder auf ruhigen Wegen.
2: Diese Orte sind gleichermaßen für Gäste und Einheimische gedacht. Oft kennt man nur die bekannten Ziele und übersieht

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1: 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Erdbeeren aus dem Martelltal verdanken ihren besonderen Geschmack der Höhenlage des Tals. Durch die langsamere Reifung sowie warme Tage, kühle Nächte und frisches Bergwasser entwickeln sie ihr intensives Aroma und ihre besondere Süße. Deshalb werden sie im Tal mit den Marteller Erdbeertagen geehrt, erzählt die amtierende Südtiroler Erdbeerkönigin Elisa Abert.
2: Restaurants und Hütten servieren besondere Gerichte. Dazu gibt es eben Feldbesuche, Wanderungen auf dem Erdbeerweg, Verkostungen, aber auch Marmelade-Kochkurse und noch so einiges mehr.
1: Höhepunkt ist dann das Südtiroler Erdbeerfest am 28. Juni mit einer großen Erdbeertorte. Viele Familien im Martelltal bauen seit Generationen Erdbeeren an. Im Fokus stehen Nachhaltigkeit, regionale Herkunft und Handarbeit statt Massenproduktion. Ein echter Geheimtipp also für den Sommer.
2: Zahlreiche Wanderwege und Almen in unberührter Landschaft sorgen für Erholung und viel Ruhe weit weg vom Massentourismus. Und nach der Wanderung lohnt sich natürlich auch ein Besuch in der Marteller Erdbeerwelt mit frischen Früchten und regionalen Spezialitäten aus dem Tal.
1: Das Martelltal bietet außerdem unzählige Ausflugsmöglichkeiten, vom Spaziergang am Stausee bis zu Bergtouren auf über 3000 Höhenmetern.
2: Auch Radfahrer und Familien finden im Nationalpark Stürzeljoch ideale Bedingungen für entspannte Urlaubstage. Und das Martelltal ist auch ein beliebter Trainingsort für Biathleten aus aller Welt.
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1: Im Studio Imme Kasten. Nach dem Anschlag auf den Berliner CSD fordern CDU-Politiker härtere Gesetze. Bei Anhängern der islamistischen Ideologie dürfe es keinerlei Nachsicht geben, sagte etwa der Innenexperte Trom dem Handelsblatt. Der mutmaßliche Attentäter war als Gefährder eingestuft. Er wurde am Abend von der Polizei erschossen. Und auch aus der queeren Community wird gefordert, die Augen nicht vor den Gefahren durch Islamismus zu verschließen. Der Autor Fabian Grischkat sagte im Ersten.
2: Als freie Gesellschaft in Deutschland haben wir keinen Wunsch und kein Interesse daran, dass der Islamismus hier weiterhin erstarkt. Wir müssen uns da mit aller Härte entgegenstellen. Islamisten können, wenn sie wollen, im Zweifel töten, sind lebensgefährlich für Menschen wie mich. Und das muss klar und deutlich verurteilt werden.
1: Die Kabinettsumbildung von Kanzler Merz geht weiter. CDU-Politiker Steffen Bilger soll neuer Bundesverkehrsminister werden. Er war bereits parlamentarischer Staatssekretär im Verkehrsministerium und gilt als verkehrspolitisch erfahren. Bilger übernimmt den Posten von Patrick Schnieder, der nach dem Hin und Her um seine geplante Ablösung gestern selbst um seine Entlassung gebeten hatte. Nach dem Rücktritt von Jens Spahn als Unionsfraktionschef gab es eine Reihe von Änderungen im Merz-Kabinett. Bei den Waldbränden in Südeuropa können die Feuerwehrleute erste Erfolge verzeichnen. Einige der in Sicherheit gebrachten Menschen können heute zurück, heißt es von einem Regierungsvertreter. Im Südwesten Frankreichs ist die Lage stabil. Hunderttausende mussten ihre Häuser und Wohnungen verlassen. Für Venedig hat sich die Eintrittsgebühr in diesem Jahr wieder gelohnt. So wurden über 5 Millionen Euro eingenommen, so viel wie noch nie. Venedig nimmt zwischen April und Juli unter anderem an Wochenenden Eintritt von Tagestouristen. Die Lagunen Stadt will damit den Massentourismus in den Griff bekommen.
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3: Mit KI-Support. Mal mehr, mal weniger Wolken sind unterwegs und vereinzelt gibt es Schauer, vor allem im Osten und vom Nordwesten rüber bis ins Erzgebirge. Später wird es Richtung Nordsee freundlicher mit mehr Sonne, sonst bleibt's wechselhaft, aber insgesamt warm mit 23 bis 29 Grad. Morgen dann oft Sonne, nur im Norden weiter viele Wolken und ab und zu etwas Regen, maximal bis 33 Grad.
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5: 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Zwischen Seen, Bergen und der Stadt Salzburg bietet die Marktgemeinde Eugendorf ideale Bedingungen für einen Radurlaub. 7 neue Strecken erweitern das Angebot und besonders beliebt sind die Touren Richtung Mondsee, sagt Bettina Schmidt vom Tourismusverband Eugendorf.
6: Dort hat man einen wahnsinnig tollen Blick auf die Drachenwand und hinterbei auch auf den Schafsberg, was natürlich richtig klasse ist. Wer aber Kultur erleben möchte, der kann zum Beispiel auch zur Stille Nachtkapelle nach Oberndorf fahren oder ins Salzburger Freilichtmuseum. Super schöne Touren.
5: Viele Routen führen auch an traditionellen Wirtshäusern, Gastgärten und Badeseen vorbei. Kulturinteressierte finden zudem in der Keltenstadt Hallein mit seiner Altstadt und den Salzwelten spannende Ausflugsziele. Alle Gastgeber sind bestens auf Fahrradfans vorbereitet.
6: Sowas wie sichere Fahrradräume, Werkzeug, E-Bike-Ladestationen gehören natürlich heute selbstverständlich mit dazu. Und nach einer längeren Radtour sind natürlich auch die Wellnessbereiche in den Hotels sehr, sehr gern genommen.
5: Durch die Kombination von Natur, Kulinarik und hochwertigen Unterkünften funktioniert Eugendorf sowohl für Familien, Genussradler und Sportfans gleichzeitig.
6: Viele Gäste genießen die entspannten Touren entlang der Seen, zum Beispiel rund um den Mattsee oder aber auch die Gravelbike-Touren oder die höheren Touren auf den Geisberg rauf. Und das zieht natürlich auch viele, viele neue Zielgruppen rund in die Region um Eugendorf, weil es so vielfältig und so naturnah und kulturell fein ist.
5: Und wer lieber ohne Rad unterwegs ist, mit dem Salzburger Guest Mobility Ticket können wir kostenfrei im gesamten Land mit Bus und Bahn fahren.
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2: Wer im Sommer durch Franken reist, erlebt lebendige Plätze, verwinkelte Altstädte und eine ganz besondere Mischung aus Kultur und Lebensart. Open-Air-Veranstaltungen und regionale Feste sorgen für unvergessliche Urlaubstage. Und jede Menge Möglichkeiten zum Abkühlen gibt es auch, sagt Jörg Henschel vom Tourismusverband Franken.
3: Die Teufelshöhle in Pottenstein ist da ein gutes Beispiel. Direkt daneben liegt dann auch das Felsenbad, das dieses Jahr seinen 100. Geburtstag feiert. Und wer dann doch lieber größere Wasserflächen mag, der ist wunderbar bei uns im fränkischen Seenland aufgehoben.
2: Genießer und Aktive finden auf Fernwanderwegen mit schönen Ausblicken und viel Natur ihr Glück. Für Radfahrer gibt es den gemütlichen Mainradweg oder anspruchsvolle Mountainbike-Strecken. Und auch für Familien ist die Region sehr vielseitig.
3: Kinder können zum Beispiel im Dinosauriermuseum Altmühltal riesige Urzeittiere entdecken oder im Playmobil Funpark in Zirndorf bei Nürnberg selbst Teil der Spielewelt werden. Im Freizeitland Geiselwind oder im Erlebnispark Schloss Thurn läuft dann eher das volle Actionprogramm mit Achterbahnen und Shows für Groß und Klein.
2: Nach einer ausgedehnten Rad- oder Wandertour bietet sich zum Abschluss dann eine Einkehr in einen Biergarten oder eine Heckenwirtschaft an.
3: Mit fränkischen Gerichten, ein Glas Frankenwein dazu oder ein frisch gezapftes Bier von unseren über 300 Brauereien. Und wenn man dann den Tag noch in der Therme, wie zum Beispiel in Bad Kissingen oder Bad Steben ausklingen lässt, dann ist wirklich alles dabei, was man für einen perfekten Urlaubstag braucht.
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1: Im Studio Imme Kasten. Nach dem Anschlag auf den Berliner CSD wird über härtere Gesetze diskutiert. Gefordert wird unter anderem, dass Gefährder nicht mehr nach Jugendstrafrecht verurteilt werden sollen, wie es bei dem 21-jährigen mutmaßlichen Täter der Fall war. Der Vorsitzende des Geheimdienstkontrollgremiums des Bundestags, Henrich Mann, sagte dem Handelsblatt, Freiheitsrechte von gerichtsbekannten Extremisten dürften nicht überhöht werden, wenn Leib und Leben von Menschen gefährdet sind. Die Kriegserklärung an unsere freiheitliche Demokratie dürfe nicht mit Samthandschuhen beantwortet werden, so der CDU-Politiker. Bei den Waldbränden in Südeuropa können die Feuerwehrleute erste Erfolge verzeichnen. Einige der in Spanien in Sicherheit gebrachten Menschen können heute zurück, heißt es von einem Regierungsvertreter. Philipp Nützig dazu.
2: Westlich von Madrid sollen unter anderem ein evakuiertes Seniorenheim und ein Campingplatz mit 4.500 Bewohnern wieder öffnen. Die Feuerwehr sagt aber auch, die Brände sind noch lange nicht unter Kontrolle. In Frankreich ist die Situation insgesamt stabil geblieben. Hunderttausende mussten wegen der heftigen Brände im Südwesten des Landes ihre Häuser und Wohnungen verlassen. Sorgen macht den Feuerwehrleuten der ausbleibende Regen und die extreme Hitze der nächsten Tage.
1: In der CDU wird die Kritik an Kanzler Merz wegen der verstolperten Regierungsumbildung lauter. Ihm wird unter anderem Kommunikationsversagen vorgeworfen. Hintergrund ist der Umgang mit Nordverkehrsminister Schnieder. Der soll heute vom Parlamentsgeschäftsführer Bilger abgelöst werden. Auf Mallorca haben erneut tausende Menschen gegen Massentourismus demonstriert. Viele Einheimische können sich kaum noch eine Wohnung auf der Ferieninsel leisten. Außerdem beklagen die Demonstranten, dass die Besuchermassen für Staus und Umweltverschmutzung sorgen.
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3: Mit KI-Support. Mal mehr, mal weniger Wolken sind unterwegs und vereinzelt gibt es Schauer, vor allem im Osten und vom Nordwesten rüber bis ins Erzgebirge. Später wird es Richtung Nordsee freundlicher mit mehr Sonne, sonst bleibt's wechselhaft, aber insgesamt warm mit 23 bis 29 Grad. Morgen dann oft Sonne, nur im Norden weiter viele Wolken und ab und zu etwas Regen, maximal bis 33 Grad.

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1: Im Studio Imme Kasten. Nach dem Anschlag auf den Berliner CSD wird über härtere Gesetze diskutiert. Gefordert wird unter anderem, dass Gefährder nicht mehr nach Jugendstrafrecht verurteilt werden sollen, wie es bei dem 21-jährigen mutmaßlichen Täter der Fall war. Der Vorsitzende des Geheimdienstkontrollgremiums des Bundestags, Henrich Mann, sagte dem Handelsblatt, Freiheitsrechte von gerichtsbekannten Extremisten dürften nicht überhöht werden, wenn Leib und Leben von Menschen gefährdet sind. Die Kriegserklärung an unsere freiheitliche Demokratie dürfe nicht mit Samthandschuhen beantwortet werden, so der CDU-Politiker. Bei den Waldbränden in Südeuropa können die Feuerwehrleute erste Erfolge verzeichnen. Einige der in Spanien in Sicherheit gebrachten Menschen können heute zurück, heißt es von einem Regierungsvertreter. Philipp Nützig dazu.
2: Westlich von Madrid sollen unter anderem ein evakuiertes Seniorenheim und ein Campingplatz mit 4.500 Bewohnern wieder öffnen. Die Feuerwehr sagt aber auch, die Brände sind noch lange nicht unter Kontrolle. In Frankreich ist die Situation insgesamt stabil geblieben. Hunderttausende mussten wegen der heftigen Brände im Südwesten des Landes ihre Häuser und Wohnungen verlassen. Sorgen macht den Feuerwehrleuten der ausbleibende Regen und die extreme Hitze der nächsten Tage.
1: In der CDU wird die Kritik an Kanzler Merz wegen der verstolperten Regierungsumbildung lauter. Ihm wird unter anderem Kommunikationsversagen vorgeworfen. Hintergrund ist der Umgang mit Nordverkehrsminister Schnieder. Der soll heute vom Parlamentsgeschäftsführer Bilger abgelöst werden. Auf Mallorca haben erneut tausende Menschen gegen Massentourismus demonstriert. Viele Einheimische können sich kaum noch eine Wohnung auf der Ferieninsel leisten. Außerdem beklagen die Demonstranten, dass die Besuchermassen für Staus und Umweltverschmutzung sorgen.
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3: Mit KI-Support. Mal mehr, mal weniger Wolken sind unterwegs und vereinzelt gibt es Schauer, vor allem im Osten und vom Nordwesten rüber bis ins Erzgebirge. Später wird es Richtung Nordsee freundlicher mit mehr Sonne, sonst bleibt's wechselhaft, aber insgesamt warm mit 23 bis 29 Grad. Morgen dann oft Sonne, nur im Norden weiter viele Wolken und ab und zu etwas Regen, maximal bis 33 Grad. 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
1: Im Studio Immekasten. Nach dem Anschlag auf den Berliner CSD wird über härtere Gesetze diskutiert. Gefordert wird unter anderem, dass Gefährder nicht mehr nach Jugendstrafrecht verurteilt werden sollen, wie es bei dem 21-jährigen mutmaßlichen Täter der Fall war. Der Vorsitzende des Geheimdienstkontrollgremiums des Bundestags, Henrich Mann, sagte dem Handelsblatt, Freiheitsrechte von gerichtsbekannten Extremisten dürften nicht überhöht werden, wenn Leib und Leben von Menschen gefährdet sind. Die Kriegserklärung an unsere freiheitliche Demokratie dürfe nicht mit Samthandschuhen beantwortet werden, so der CDU-Politiker. Bei den Waldbränden in Südeuropa können die Feuerwehrleute erste Erfolge verzeichnen. Einige der in Spanien in Sicherheit gebrachten Menschen können heute zurück, heißt es von einem Regierungsvertreter. Philipp Nützig dazu.
2: Westlich von Madrid sollen unter anderem ein evakuiertes Seniorenheim und ein Campingplatz mit 4.500 Bewohnern wieder öffnen. Die Feuerwehr sagt aber auch, die Brände sind noch lange nicht unter Kontrolle. In Frankreich ist die Situation insgesamt stabil geblieben. Hunderttausende mussten wegen der heftigen Brände im Südwesten des Landes ihre Häuser und Wohnungen verlassen. Sorgen macht den Feuerwehrleuten der ausbleibende Regen und die extreme Hitze der nächsten Tage.
1: Nachdem es jetzt 3 Nächte in Folge keine neuen Angriffe im Irankrieg gegeben hat, fallen die Ölpreise. Zuletzt hatten sie die 100-Dollar-Marke geknackt, nachdem sich die US-Armee und der Iran 2 Wochen lang immer wieder gegenseitig angegriffen hatten. Unklar ist allerdings weiter, ob sich die Lage langfristig entspannt. Italien und Portugal ist ein Riesenschlag gegen die Drogenmafia gelungen. Zusammen haben Polizisten aus beiden Ländern ein Schnellboot mit mehr als 2,5 Tonnen Kokain auf dem Atlantik gestoppt. Der Straßenverkaufswert der Drogen liegt bei 500 Millionen Euro.
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3: Mit KI-Support. Wolkig ist es gerade und ab und zu kann auch mal ein Schauer runterkommen. Meistens bleibt's aber trocken. Später wird's vor allem im Südwesten und an der Nordsee freundlicher mit mehr Sonne. Dazu liegen die Höchstwerte zwischen 18 und 29 Grad. Morgen dann oft sonnig und trocken, maximal werden es bis zu 33 Grad.
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0: Ewald sagt vorhin, du kannst doch nicht einfach in die Sendung reingehen. Ich habe gesagt, Ewald, du, da hat keiner was gegen, ne? Da sagt keiner was, oder? Ja, siehst du, ist doch kein Problem, ne? Ja.
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3: Im Studio Cornelius Dreger. Nach dem Anschlag auf den Berliner CSD fordern CDU-Politiker härtere Gesetze. Bei Anhängern der islamistischen Ideologie dürfe es keinerlei Nachsicht geben, sagte Innenexperte Trom dem Handelsblatt. Auch aus der queeren Community wird gefordert, die Augen nicht vor den Gefahren durch Islamismus zu verschließen. Der Autor Fabian Grischkat sagte im Ersten:
4: Als freie Gesellschaft in Deutschland haben wir kein Wunsch und kein Interesse daran, dass der Islamismus hier weiterhin erstarkt. Wir müssen uns da mit aller Härte entgegenstellen. Islamisten können, wenn sie wollen, im Zweifel töten, sind lebensgefährlich für Menschen wie mich. Und das muss klar und deutlich verurteilt werden.
3: Kanzler Merz hat seinen etwas holprigen Regierungsumbau nach dem Spahn-Rücktritt jetzt weitgehend abgeschlossen. Parlamentsgeschäftsführer Bilger löst Verkehrsminister Schnieder ab. Merz hatte eigentlich einen anderen Kandidaten für den Posten, der war aber kurzfristig abgesprungen. Schnieder hing danach in der Luft. In der CDU hatte der Umgang mit ihm für Kritik gesorgt. Merz sagte:
5: Die Situation, die dadurch entstanden ist, bedauere ich persönlich sehr. Ich habe Patrick Schnieder gestern und tue es heute noch einmal für seine geleistete Arbeit gedankt. Er hat als Bundesminister für Verkehr das Ministerium, das Haus neu aufgestellt und Reformen eingeleitet.
3: Bei den Waldbränden in Südeuropa können die Feuerwehrleute erste Erfolge verzeichnen. Einige der in Spanien in Sicherheit gebrachten Menschen können heute zurück, heißt es von einem Regierungsvertreter. Im Südwesten Frankreichs ist die Lage stabil. Hunderttausende mussten dort Häuser und Wohnungen verlassen. Nachdem es jetzt 3 Nächte in Folge keine neuen Angriffe im Irankrieg gegeben hat, fallen die Ölpreise. Zuletzt hatten sie die 100-Dollar-Marke geknackt, nachdem sich die US-Armee und der Iran 2 Wochen lang immer wieder gegenseitig angegriffen hatten. Unklar ist weiter, ob sich die Lage langfristig entspannt. Seine Körperweltenausstellungen kennt die ganze Welt. Nun ist der berühmte Leichenpräparator Gunther von Hagens tot. Der 81-Jährige starb am Freitag, wie seine Familie mitteilte. Mit der von ihm entwickelten Konservierungstechnik zeigte er die Anatomie von menschlichen Körpern an echten Leichen.
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6: Mit KI-Support. Wolkig ist es gerade und ab und zu kann auch mal ein Schauer runterkommen. Meistens bleibt's aber trocken. Später wird's vor allem im Südwesten und an der Nordsee freundlicher mit mehr Sonne. Dazu liegen die Höchstwerte zwischen 18 und 29 Grad. Morgen dann oft sonnig und trocken, maximal werden es bis zu 33 Grad.

0: sehr erfolgreich als Langzeitarbeitsloser. Aber auch heute noch kommt er jeden Tag zu mir in den Laden und sagt:
1: Ein Sixpack bitte, Frau Lange.
0: Und das erste muss ich ihm immer noch gleich aufmachen. 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
1: Frau Lange, du alte Schnecke!
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1: Im Studio Cornelius Dreger. Nach dem Anschlag auf den Berliner CSD fordern CDU-Politiker härtere Gesetze. Bei Anhängern der islamistischen Ideologie dürfe es keinerlei Nachsicht geben, sagte Innenexperte Trom dem Handelsblatt. Auch aus der queeren Community wird gefordert, die Augen nicht vor den Gefahren durch Islamismus zu verschließen. Der Autor Fabian Grischkat sagte im Ersten:
2: Als freie Gesellschaft in Deutschland haben wir keinen Wunsch und kein Interesse daran, dass der Islamismus hier weiterhin erstarkt. Wir müssen uns da mit aller Härte entgegenstellen. Islamisten können, wenn sie wollen, im Zweifel töten, sind lebensgefährlich für Menschen wie mich. Und das muss klar und deutlich verurteilt werden.
1: Kanzler Merz hat seinen etwas holprigen Regierungsumbau nach dem Spahn-Rücktritt jetzt weitgehend abgeschlossen. Parlamentsgeschäftsführer Bilger löst Verkehrsminister Schnieder ab. Merz hatte eigentlich einen anderen Kandidaten für den Posten, der war aber kurzfristig abgesprungen. Schnieder hing danach in der Luft. In der CDU hatte der Umgang mit ihm für Kritik gesorgt. Merz sagte:
3: Die Situation, die dadurch entstanden ist, bedauere ich persönlich sehr. Ich habe Patrick Schnieder gestern und tue es heute noch einmal für seine geleistete Arbeit gedankt. Er hat als Bundesminister für Verkehr das Ministerium, das Haus neu aufgestellt und Reformen eingeleitet.
1: Bei den Waldbränden in Südeuropa können die Feuerwehrleute erste Erfolge verzeichnen. Einige der in Spanien in Sicherheit gebrachten Menschen können heute zurück, heißt es von einem Regierungsvertreter. Im Südwesten Frankreichs ist die Lage stabil. Hunderttausende mussten dort Häuser und Wohnungen verlassen. Nachdem es jetzt 3 Nächte in Folge keine neuen Angriffe im Irankrieg gegeben hat, fallen die Ölpreise. Zuletzt hatten sie die 100-Dollar-Marke geknackt, nachdem sich die US-Armee und der Iran 2 Wochen lang immer wieder gegenseitig angegriffen hatten. Unklar ist weiter, ob sich die Lage langfristig entspannt. Seine Körperweltenausstellungen kennt die ganze Welt. Nun ist der berühmte Leichenpräparator Gunther von Hagens tot. Der 81-Jährige starb am Freitag, wie seine Familie mitteilte. Mit der von ihm entwickelten Konservierungstechnik zeigte er die Anatomie von menschlichen Körpern an echten Leichen.
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4: Mit KI-Support. Wolkig ist es gerade und ab und zu kann auch mal ein Schauer runterkommen. Meistens bleibt's aber trocken. Später wird's vor allem im Südwesten und an der Nordsee freundlicher mit mehr Sonne. Dazu liegen die Höchstwerte zwischen 18 und 29 Grad. Morgen dann oft sonnig und trocken, maximal werden es bis zu 33 Grad.

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1: Im Studio Cornelius Dreger. Nach dem Anschlag auf den Berliner CSD fordern CDU-Politiker härtere Gesetze. Bei Anhängern der islamistischen Ideologie dürfe es keinerlei Nachsicht geben, sagte Innenexperte Trom dem Handelsblatt. Auch aus der queeren Community wird gefordert, die Augen nicht vor den Gefahren durch Islamismus zu verschließen. Der Autor Fabian Grischkat sagte im Ersten:
2: Als freie Gesellschaft in Deutschland haben wir kein Wunsch und kein Interesse daran, dass der Islamismus hier weiterhin erstarkt. Wir müssen uns da mit aller Härte entgegenstellen. Islamisten können, wenn sie wollen, im Zweifel töten, sind lebensgefährlich für Menschen wie mich. Und das muss klar und deutlich verurteilt werden.
1: Kanzler Merz hat seinen etwas holprigen Regierungsumbau nach dem Spahn-Rücktritt jetzt weitgehend abgeschlossen. Parlamentsgeschäftsführer Bilger löst Verkehrsminister Schnieder ab. Merz hatte eigentlich einen anderen Kandidaten für den Posten, der war aber kurzfristig abgesprungen. Schnieder hing danach in der Luft. In der CDU hatte der Umgang mit ihm für Kritik gesorgt. Merz sagte:
3: Die Situation, die dadurch entstanden ist, bedauere ich persönlich sehr. Ich habe Patrick Schnieder gestern und tue es heute noch einmal für seine geleistete Arbeit gedankt. Er hat als Bundesminister für Verkehr das Ministerium, das Haus neu aufgestellt und Reformen eingeleitet.
1: Bei den Waldbränden in Südeuropa können die Feuerwehrleute erste Erfolge verzeichnen. Einige der in Spanien in Sicherheit gebrachten Menschen können heute zurück, heißt es von einem Regierungsvertreter. Im Südwesten Frankreichs ist die Lage stabil. Hunderttausende mussten dort Häuser und Wohnungen verlassen. Nachdem es jetzt 3 Nächte in Folge keine neuen Angriffe im Irankrieg gegeben hat, fallen die Ölpreise. Zuletzt hatten sie die 100-Dollar-Marke geknackt, nachdem sich die US-Armee und der Iran 2 Wochen lang immer wieder gegenseitig angegriffen hatten. Unklar ist weiter, ob sich die Lage langfristig entspannt. Seine Körperweltenausstellungen kennt die ganze Welt. Nun ist der berühmte Leichenpräparator Gunther von Hagens tot. Der 81-Jährige starb am Freitag, wie seine Familie mitteilte. Mit der von ihm entwickelten Konservierungstechnik zeigte er die Anatomie von menschlichen Körpern an echten Leichen.
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4: Mit KI-Support. Wolkig ist es gerade und ab und zu kann auch mal ein Schauer runterkommen. Meistens bleibt's aber trocken. Später wird's vor allem im Südwesten und an der Nordsee freundlicher mit mehr Sonne. Dazu liegen die Höchstwerte zwischen 18 und 29 Grad. Morgen dann oft sonnig und trocken, maximal werden es bis zu 33 Grad.

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2: Smarte Helfer sorgen im Garten für mehr Sicherheit und nehmen uns lästige Arbeit wie Rasenmähen oder auch Gießen einfach ab, erklärt der Smart Home und Osram Home Lighting Experte Oliver Kratzer von Ledvance.
3: Eine smarte Lösung dafür ist zum Beispiel unsere Smart Plus Bewässerungssteuerung. Die läuft wie folgt ab, dass Sensoren die Bodenfeuchtigkeit messen und zeitgleich die Wetterdaten zum Abgleich mit benutzt werden. Bedeutet, Wasser gibt's nur dann, wenn es für die Pflanzen wirklich sinnvoll ist.
2: Das spart jede Menge Zeit und es hat noch einen weiteren wichtigen Vorteil.
3: Neben dem Faktor der Zeitersparnis sorgt die smarte Bewässerung vor allem dafür, dass Pflanzen gesünder wachsen, weil sie gleichmäßig und bedarfsgerecht versorgt werden. Gleichzeitig wird Wasser effizienter genutzt, was gut für die Umwelt und letzten Endes auch für den Geldbeutel ist. Ein kombinierter Wasserzähler, wie bei unserer Bewässerungssteuerung, hilft, dass der Verbrauch auch immer im Blick behalten werden kann. Das macht die Pflege insgesamt deutlich entspannter und auch zuverlässiger.
2: Aber auch abseits der Gartenarbeit können smarte Helfer für mehr Komfort und eine angenehme Atmosphäre sorgen.
3: Mit smarten Beleuchtungen stellt man per App oder Sprachsteuerung ganz einfach die passende Lichtstimmung ein für einen entspannten Abend oder die nächste Gartenparty zum Beispiel. Wetterfeste, smarte Steckdosen können auch helfen, normale Geräte ins Gartenkonzept zu integrieren. So wird aus der Terrasse oder aus dem Garten im Handumdrehen eine persönliche Wohlfühloase.
2: Und die lässt sich auch ganz smart sicherer machen.
3: Zum Beispiel unsere Bewegungsmelder, Kameras oder auch intelligenten Außenbeleuchtungen, welche automatisch reagieren, sobald sich jemand dem Haus nähert. Und auch direkt eine Push-Benachrichtigung aufs Smartphone senden. Das gibt ein gutes Gefühl und schreckt im Zweifel auch Einbrecher ab, gerade nachts oder wenn man im Urlaub ist.
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2: Aus Sicht der Pharmaindustrie erschwert das GKV-Spargesetz Investitionen in Arzneimittelforschung und die Entwicklung neuer Therapien in Deutschland massiv, weil es weniger Planungssicherheit und geringere finanzielle Spielräume geben wird. So Hannes Höhnemann von Pharma Deutschland.
3: Mittelständische deutsche Pharmaunternehmen, deren Produkte wir alle aus den Apotheken kennen, die bekommen für ihre verschreibungspflichtigen Medikamente jetzt weniger Geld. Die Unternehmen werden also prüfen, ob sie die Produktion von einigen Präparaten einstellen oder ins Ausland verlagern wollen. Und weil es schwerer ist, mit guten Arzneimitteln Geld zu verdienen, wird auch weniger investiert. Und das kann zur Folge haben, dass klinische Studien, Forschungsprojekte und sogar Produktionskapazitäten eher in andere Länder abwandern als in Deutschland bleiben.
2: Es wird also weniger Arzneimittel made in Germany geben. Für uns Patienten kann das zur Folge haben, dass bestimmte Medikamente schwerer oder gar nicht zu bekommen sind.
3: Es kann passieren, dass Sie als Patient oder als Patientin länger auf neue Therapien warten, die zwar schon entwickelt sind, aber eben noch nicht in Deutschland eingesetzt. Und es kann sein, dass gerade Kinderarzneimittel oder versorgungskritische Medikamente, welche die besonders wichtig sind bei chronischen Krankheiten, häufiger nicht geliefert werden können. Die Gefahr, dass Patientinnen und Patienten eher die günstigste Lösung als die beste Lösung bekommen, wird steigen.
2: Am Ende könnte das deutsche Gesundheitssystem vielleicht günstiger, aber vor allem schlechter werden, weil die Versorgung mit Medikamenten unsicher wird und wir den Anschluss an den medizinischen Fortschritt verlieren.
3: Dazu kommt, wenn die Preise von den Krankenkassen immer weiter gedrückt werden, dann bedeutet das auch Druck auf die Preise für die bewährten Arzneimittel, die viele Patientinnen und Patienten täglich brauchen. Die negativen Folgen eines solchen Gesetzes treten zwar vielleicht schleichend ein, aber sie werden auf jeden Fall zu spüren sein.
2: Um das zu verhindern und gleichzeitig die Kosten unseres Gesundheitssystems zu senken, sollte man aus Sicht von Pharma Deutschland lieber auf Prävention setzen.
3: Man kann impfen, man kann diese ganzen chronischen Krankheiten, die uns alle betreffen, wie Blutdruck, Diabetes und so, viel schneller erkennen und dann behandeln. Und zwar eben auch mit Arzneimitteln aus Deutschland.
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1: Im Studio Cornelius Dreger. Nach dem Anschlag auf den Berliner CSD fordern CDU-Politiker härtere Gesetze. Bei Anhängern der islamistischen Ideologie dürfe es keinerlei Nachsicht geben, sagte Innenexperte Trom dem Handelsblatt. Auch aus der queeren Community wird gefordert, die Augen nicht vor den Gefahren durch Islamismus zu verschließen. Der Autor Fabian Grischkat sagte im Ersten:
2: Als freie Gesellschaft in Deutschland haben wir keinen Wunsch und kein Interesse daran, dass der Islamismus hier weiterhin erstarkt. Wir müssen uns da mit aller Härte entgegenstellen. Islamisten können, wenn sie wollen, im Zweifel töten, sind lebensgefährlich für Menschen wie mich. Und das muss klar und deutlich verurteilt werden.
1: Kanzler Merz hat seinen etwas holprigen Regierungsumbau nach dem Spahn-Rücktritt jetzt weitgehend abgeschlossen. Parlamentsgeschäftsführer Bilger löst Verkehrsminister Schnieder ab. Merz hatte eigentlich einen anderen Kandidaten für den Posten, der war aber kurzfristig abgesprungen. Schnieder hing danach in der Luft. In der CDU hatte der Umgang mit ihm für Kritik gesorgt. Merz sagte:
3: Die Situation, die dadurch entstanden ist, bedauere ich persönlich sehr. Ich habe Patrick Schnieder gestern und tue es heute noch einmal für seine geleistete Arbeit gedankt. Er hat als Bundesminister für Verkehr das Ministerium, das Haus neu aufgestellt und Reformen eingeleitet.
1: Bei den Waldbränden in Südeuropa können die Feuerwehrleute erste Erfolge verzeichnen. Einige der in Spanien in Sicherheit gebrachten Menschen können heute zurück, heißt es von einem Regierungsvertreter. Im Südwesten Frankreichs ist die Lage stabil. Hunderttausende mussten dort Häuser und Wohnungen verlassen. Nachdem es jetzt 3 Nächte in Folge keine neuen Angriffe im Irankrieg gegeben hat, fallen die Ölpreise. Zuletzt hatten sie die 100-Dollar-Marke geknackt, nachdem sich die US-Armee und der Iran 2 Wochen lang immer wieder gegenseitig angegriffen hatten. Unklar ist weiter, ob sich die Lage langfristig entspannt. Seine Körperweltenausstellungen kennt die ganze Welt. Nun ist der berühmte Leichenpräparator Gunther von Hagens tot. Der 81-Jährige starb am Freitag, wie seine Familie mitteilte. Mit der von ihm entwickelten Konservierungstechnik zeigte er die Anatomie von menschlichen Körpern an echten Leichen.
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4: Mit KI-Support. Wolkig ist es gerade und ab und zu kann auch mal ein Schauer runterkommen, meistens bleibt's aber trocken. Später wird's vor allem im Südwesten und an der Nordsee freundlicher mit mehr Sonne. Dazu liegen die Höchstwerte zwischen 18 und 29 Grad. Morgen dann oft sonnig und trocken, maximal werden es bis zu 33 Grad.

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2: Für Armin Laschet könnte es nicht besser laufen.
3: Super, dass ich nicht Kanzler geworden bin, freute sich Armin, als er mit seinem kleinen Rucksack über der Schulter den neuen Arbeitsplatz betrat. Kriege, Klima, Kilometerpauschalen. Beinahe hätte er sich den lieben langen Tag mit solchen Dingen herumschlagen müssen. Armin war sich vollkommen bewusst, er hatte mehr Dusel als Verstand gehabt.
2: Voller Vorfreude auf sein Amt als Bundespräsident bezieht er sein neues Büro im Schloss Bellevue. Doch kaum angekommen, erwartet ihn erstmal eine mysteriöse Botschaft seines Vorgängers Frank Walter.
3: Armin öffnete vorsichtig das rote Wachssiegel und zog ein Blatt aus dem Umschlag. Darauf stand nur ein einziger Satz. Um 16 Uhr wirst du in diesem Büro deinen Vorgesetzten treffen. Armin war zutiefst irritiert. Die einzige Vorgesetzte, die er noch hatte, war seine Ehefrau. Und sie befand sich auf der Rückreise nach Aachen. Er blickte zur goldenen Standuhr. Es waren noch 5 Minuten bis 16 Uhr.
2: Pünktlich öffnet sich in seinem Büro eine Geheimtür und ein graumelierter, durchtrainierter Herr betritt den Raum. Der Mann, der sich als Nummer 1 vorstellt, ist der Chef einer streng geheimen Spionage-Spezialeinheit.
4: Unsere Agenten, erklärte der graumelierte weiter, werden bei ihren Dienstreisen als Mitarbeiter des Bundespräsidenten getarnt. So können wir unsere Spitzenkräfte unbemerkt überall dort einschleusen, wo sie sonst niemals hinkommen würden. In Regierungssitze, Paläste, Privatvillen, Industrieanlagen, Raumschiffabschussbasen. Das ist doch alles nicht Ihr Ernst, unterbrach Armin. Sehe ich aus, als ob ich scherzen würde? Fragte der Graumelierte.
2: Armins Mission ist es also, den Agenten unauffällig zu helfen.
4: Keine Angst. Unsere Missionen werden für Sie nicht gefährlich sein.
3: Das sagen Politiker auch gerne zur Bevölkerung, wenn es besonders gefährlich wird.
4: Ihnen passiert tatsächlich nichts, erklärte Nummer 1. Sie müssen sich nur an das halten, was die Ihnen zugeteilte Agentin sagt.
3: Armin schluckte erneut, denn er wusste, er war nicht so gut darin, sich an das zu halten, was andere ihm sagten. Da musste man nur mal seine Frau zum Thema Handtuch im Badezimmer richtig hinhängen befragen.
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1: 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Für einen möglichst nachhaltigen Urlaub gibt's spezielle Reiseveranstalter, die bei der Planung helfen, Wünsche erfüllen und Alternativen aufzeigen.
2: Das perfekte Reiseziel liegt vielleicht gar nicht so weit entfernt und ist auch ohne Flug mit der Bahn, dem Bus oder dem Auto gut erreichbar. Dann spart man schon mal Energie und Emissionen. Geht's nicht ohne Flug, gilt schlicht und einfach weniger fliegen, länger bleiben. Entfernung und Aufenthaltsdauer sollten in einem vernünftigen Verhältnis stehen.
1: So Martina von Münchhausen, WWF-Expertin für nachhaltigen Tourismus. Entsprechend zertifizierte Unterkünfte werden zum Beispiel oft von einheimischen Familien betrieben, die man natürlich gerne unterstützen kann.
2: Im Restaurant ist ein kritischer Blick auf die Speisekarte ratsam. Besonders bei Fisch- und Meeresfrüchten sind in einigen Ländern bedrohte Arten auf dem Teller. Im Zweifel bieten vegetarische Gerichte oft den gleichen Genuss. Der WWF-Fischratgeber bietet übrigens Orientierung und ist in vielen Ländern der Welt verfügbar.
1: Wichtig ist außerdem, sich vor Ort möglichst umweltfreundlich fortzubewegen. Also zum Beispiel mit Wanderungen oder Rad- und Kanutouren.
2: Mit lokalen und fachkundigen Guides können Flora und Fauna störungsfrei erlebt werden und die Eindrücke, die man erhält, sind unvergesslich. Und wenn man dann statt Einwegverpackungen auch noch eigene wiederverwendbare Trinkflaschen, Dosen und Stoffbeutel nutzt, hinterlässt man auch weniger Müll.
1: Worüber sich natürlich auch die Wildtiere freuen, die man während eines nachhaltigen Urlaubs in Nationalparks oder Schutzgebieten mit gebührendem Respekt bewundern darf. Und wer lokale Produzenten und Kunsthandwerker unterstützen möchte, kann natürlich auch Souvenirs zur Erinnerung mit nach Hause bringen.
2: Dazu zählen Töpferwaren, Flechtarbeiten, Malereien, Gewürze oder Stoffe. Leider vermischen sich die Angebote oft mit bedrohten Pflanzen und Tierarten. Auf Mallorca finden sich getrocknete Seepferdchen und Muscheln neben Tischdecken und Holzdeko. Was auf keinen Fall in den Koffer mit nach Hause sollte, steht in unserem ausführlichen Souvenirratgeber. Den, sowie natürlich viele weitere nachhaltige Tipps für den Urlaub, findet man online auf unserer Webseite wwf.de.
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2: Laut, ein hoher Stromverbrauch und so richtig kühl wird es auch nicht. Mobile Klimageräte haben sicherlich ihre Daseinsberechtigung, aber mit der Leistung und Effizienz einer fest installierten Klimaanlage sind sie nicht zu vergleichen. Allerdings sind letztere ziemlich teuer und der Einbau ist auch sehr aufwendig. Das Hightech-Unternehmen Midea stellt Kühlschränke, Waschmaschinen und auch Klimaanlagen her. Darunter ein besonders innovatives Gerät, das vom Time Magazine als eine der besten Erfindungen des vergangenen Jahres ausgezeichnet wurde.
3: Das Gerät nennt sich PortaSplit. Das ist ein sogenanntes mobiles Split-Klimagerät. Das kann man auch als die erste Wärmepumpe bezeichnen, die ohne Werkzeug installiert wird. Mobiles Split-Klimagerät deshalb, weil es ist flexibel einsetzbar, es muss nicht fest installiert werden und es besteht aus einem Innen- und Außengerät und hat die gleiche Kühlleistung und die gleiche Effizienz wie ein fest installiertes Split-Klimagerät.
2: Erklärt Manuel Seethaler von Midea. Gegenüber anderen mobilen Klimageräten hat die PortaSplit eine 6-mal höhere Kühlleistung und ist für Räume bis 42 Quadratmeter geeignet, was für viele Mietwohnungen, Ferien- oder Gartenhäuser und auch Büros ausreicht. Außerdem ist das Gerät sehr sparsam.
3: Also beim Kühlen haben wir die Energieeffizienzklasse von A++. Wenn ich das jetzt auch wieder vergleiche mit einem mobilen Split-Klimagerät, ist es 4-mal so effizient. Für eine Kühlsaison in Deutschland haben wir mal ausgerechnet, bei aktuellen Strompreisen würde mich das ungefähr 22,50 Euro kosten, wenn ich die ganze Saison durchkühlen würde.
2: Bei der Entwicklung war eine große Herausforderung, das Gerät universell einsetzbar zu machen, sodass es zu allen möglichen Fenstervarianten passt.
3: Und der zweite Knackpunkt war der Schall. Die PortaSplit hat jetzt eine spezielle Schallisolierung und einen Silent-Modus, da komme ich auf 39 Dezibel. Sie können das vergleichen mit einem Kühlschrank, der im Hintergrund läuft. Wir haben auch Umfragen gemacht und 9 von 10 Menschen haben gesagt, damit kann ich tatsächlich schlafen. Und das möchte man dann gerade in tropischen Nächten, dass man das Gerät laufen lassen kann.
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1: Im Studio Cornelius Dreger. Nach dem Anschlag auf den Berliner CSD fordern CDU-Politiker härtere Gesetze. Bei Anhängern der islamistischen Ideologie dürfe es keinerlei Nachsicht geben, sagte Innenexperte Trom dem Handelsblatt. Auch aus der queeren Community wird gefordert, die Augen nicht vor den Gefahren durch Islamismus zu verschließen. Der Autor Fabian Grischkat sagte im Ersten:
2: Als freie Gesellschaft in Deutschland haben wir keinen Wunsch und kein Interesse daran, dass der Islamismus hier weiterhin erstarkt. Wir müssen uns da mit aller Härte entgegenstellen. Islamisten können, wenn sie wollen, im Zweifel töten, sind lebensgefährlich für Menschen wie mich. Und das muss klar und deutlich verurteilt werden.
1: Kanzler Merz hat seinen etwas holprigen Regierungsumbau nach dem Spahn-Rücktritt jetzt weitgehend abgeschlossen. Parlamentsgeschäftsführer Bilger löst Verkehrsminister Schnieder ab. Merz hatte eigentlich einen anderen Kandidaten für den Posten, der war aber kurzfristig abgesprungen. Schnieder hing danach in der Luft. In der CDU hatte der Umgang mit ihm für Kritik gesorgt. Merz sagte:
3: Die Situation, die dadurch entstanden ist, bedauere ich persönlich sehr. Ich habe Patrick Schnieder gestern und tue es heute noch einmal für seine geleistete Arbeit gedankt. Er hat als Bundesminister für Verkehr das Ministerium, das Haus neu aufgestellt und Reformen eingeleitet.
1: Bei den Waldbränden in Südeuropa können die Feuerwehrleute erste Erfolge verzeichnen. Einige der in Spanien in Sicherheit gebrachten Menschen können heute zurück, heißt es von einem Regierungsvertreter. Im Südwesten Frankreichs ist die Lage stabil. Hunderttausende mussten dort Häuser und Wohnungen verlassen. Nachdem es jetzt 3 Nächte in Folge keine neuen Angriffe im Irankrieg gegeben hat, fallen die Ölpreise. Zuletzt hatten sie die 100-Dollar-Marke geknackt, nachdem sich die US-Armee und der Iran 2 Wochen lang immer wieder gegenseitig angegriffen hatten. Unklar ist weiter, ob sich die Lage langfristig entspannt. Seine Körperweltenausstellungen kennt die ganze Welt. Nun ist der berühmte Leichenpräparator Gunther von Hagens tot. Der 81-Jährige starb am Freitag, wie seine Familie mitteilte. Mit der von ihm entwickelten Konservierungstechnik zeigte er die Anatomie von menschlichen Körpern an echten Leichen.
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4: Mit KI-Support. Wolkig ist es gerade und ab und zu kann auch mal ein Schauer runterkommen. Meistens bleibt's aber trocken. Später wird's vor allem im Südwesten und an der Nordsee freundlicher mit mehr Sonne. Dazu liegen die Höchstwerte zwischen 18 und 29 Grad. Morgen dann oft sonnig und trocken, maximal werden es bis zu 33 Grad.

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1: 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Bei den oberbayerischen Geheimatorten stehen nicht klassische Geheimtipps im Mittelpunkt, sondern besondere Orte mit Heimatgefühl, Plätze zum Abschalten und Entdecken. Ziel ist es, Oberbayern neu kennenzulernen und persönliche Lieblingsorte zu finden, sagt Stefanie Reichert von Tourismus Oberbayern München.
2: Ich glaube, das Besondere ist das ganz ehrliche Gefühl von Oberbayern. Also Orte, die wirklich authentisch sind, und davon haben wir hier ganz viele, wo man die Region wirklich spürt, in der Landschaft, in kleinen Orten oder auf ruhigen Wegen.
1: Diese Orte sind gleichermaßen für Gäste und Einheimische gedacht. Oft kennt man nur die bekannten Ziele und übersieht die kleinen Alternativen. Sie können perfekt für Familien oder spontane Ausflüge sein. Ganz ohne große Planung und mit guter Anbindung.
2: Viele der Geheimatorte sind nämlich gut mit Bus und Bahn erreichbar. Das heißt, man kann den Ausflug eigentlich schon auf der Fahrt beginnen, ganz ohne Stress, ohne Stau, ohne Parkplatzsuche. Und während draußen die Landschaft vorbeizieht, ist man gedanklich schon mitten im Erlebnis.
1: Wer jetzt Lust bekommen hat, seinen Lieblingsgeheimatort zu entdecken, kann sich online schon mal ein bisschen Inspiration holen.
2: Alle Ideen gibt's gesammelt auf geheimatorte.de. Da findet man ganz unterschiedliche Ausflüge von kurzen Spaziergängen bis zu längeren Touren. Und das Schöne ist, man bekommt sofort Lust loszuziehen, weil die Vielfalt zeigt, wie viel es in Oberbayern noch zu entdecken gibt.
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1: 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Erdbeeren aus dem Martelltal verdanken ihren besonderen Geschmack der Höhenlage des Tals. Durch die langsamere Reifung sowie warme Tage, kühle Nächte und frisches Bergwasser entwickeln sie ihr intensives Aroma und ihre besondere Süße. Deshalb werden sie im Tal mit den Marteller Erdbeertagen geehrt, erzählt die amtierende Südtiroler Erdbeerkönigin Elisa Abert.
2: Restaurants und Hütten servieren besondere Gerichte. Dazu gibt es eben Feldbesuche, Wanderungen auf dem Erdbeerweg, Verkostungen, aber auch Marmelade-Kochkurse und noch so einiges mehr.
1: Höhepunkt ist dann das Südtiroler Erdbeerfest am 28. Juni mit einer großen Erdbeertorte. Viele Familien im Martelltal bauen seit Generationen Erdbeeren an. Im Fokus stehen Nachhaltigkeit, regionale Herkunft und Handarbeit statt Massenproduktion. Ein echter Geheimtipp also für den Sommer.
2: Zahlreiche Wanderwege und Almen in unberührter Landschaft sorgen für Erholung und viel Ruhe weit weg vom Massentourismus. Und nach der Wanderung lohnt sich natürlich auch ein Besuch in der Marteller Erdbeerwelt mit frischen Früchten und regionalen Spezialitäten aus dem Tal.
1: Das Martelltal bietet außerdem unzählige Ausflugsmöglichkeiten, vom Spaziergang am Stausee bis zu Bergtouren auf über 3000 Höhenmetern.
2: Auch Radfahrer und Familien finden im Nationalpark Stürzeljoch ideale Bedingungen für entspannte Urlaubstage. Und das Martelltal ist auch ein beliebter Trainingsort für Biathleten aus aller Welt.
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1: Im Studio Cornelius Dreger. Nach dem Anschlag auf den Berliner CSD fordern CDU-Politiker härtere Gesetze. Bei Anhängern der islamistischen Ideologie dürfe es keinerlei Nachsicht geben, sagte Innenexperte Trom dem Handelsblatt. Auch aus der queeren Community wird gefordert, die Augen nicht vor den Gefahren durch Islamismus zu verschließen. Der Autor Fabian Grischkat sagte im Ersten:
2: Als freie Gesellschaft in Deutschland haben wir keinen Wunsch und kein Interesse daran, dass der Islamismus hier weiterhin erstarkt. Wir müssen uns da mit aller Härte entgegenstellen. Islamisten können, wenn sie wollen, im Zweifel töten, sind lebensgefährlich für Menschen wie mich. Und das muss klar und deutlich verurteilt werden.
1: Kanzler Merz hat seinen etwas holprigen Regierungsumbau nach dem Spahn-Rücktritt jetzt weitgehend abgeschlossen. Parlamentsgeschäftsführer Bilger löst Verkehrsminister Schnieder ab. Merz hatte eigentlich einen anderen Kandidaten für den Posten, der war aber kurzfristig abgesprungen. Schnieder hing danach in der Luft. In der CDU hatte der Umgang mit ihm für Kritik gesorgt. Merz sagte:
3: Die Situation, die dadurch entstanden ist, bedauere ich persönlich sehr. Ich habe Patrick Schnieder gestern und tue es heute noch einmal für seine geleistete Arbeit gedankt. Er hat als Bundesminister für Verkehr das Ministerium, das Haus neu aufgestellt und Reformen eingeleitet.
1: Bei den Waldbränden in Südeuropa können die Feuerwehrleute erste Erfolge verzeichnen. Einige der in Spanien in Sicherheit gebrachten Menschen können heute zurück, heißt es von einem Regierungsvertreter. Im Südwesten Frankreichs ist die Lage stabil. Hunderttausende mussten dort Häuser und Wohnungen verlassen. Nachdem es jetzt 3 Nächte in Folge keine neuen Angriffe im Irankrieg gegeben hat, fallen die Ölpreise. Zuletzt hatten sie die 100-Dollar-Marke geknackt, nachdem sich die US-Armee und der Iran 2 Wochen lang immer wieder gegenseitig angegriffen hatten. Unklar ist weiter, ob sich die Lage langfristig entspannt. Seine Körperweltenausstellungen kennt die ganze Welt. Nun ist der berühmte Leichenpräparator Gunther von Hagens tot. Der 81-Jährige starb am Freitag, wie seine Familie mitteilte. Mit der von ihm entwickelten Konservierungstechnik zeigte er die Anatomie von menschlichen Körpern an echten Leichen.
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4: Mit KI-Support. Wolkig ist es gerade und ab und zu kann auch mal ein Schauer runterkommen. Meistens bleibt's aber trocken. Später wird's vor allem im Südwesten und an der Nordsee freundlicher mit mehr Sonne. Dazu liegen die Höchstwerte zwischen 18 und 29 Grad. Morgen dann oft sonnig und trocken. Maximal werden es bis zu 33 Grad.
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6: 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Zwischen Seen, Bergen und der Stadt Salzburg bietet die Marktgemeinde Eugendorf ideale Bedingungen für einen Radurlaub. 7 neue Strecken erweitern das Angebot und besonders beliebt sind die Touren Richtung Mondsee, sagt Bettina Schmidt vom Tourismusverband Eugendorf.
7: Dort hat man einen wahnsinnig tollen Blick auf die Drachenwand und hinterbei auch auf den Schafsberg, was natürlich richtig klasse ist. Wer aber Kultur erleben möchte, der kann zum Beispiel auch zur Stille Nachtkapelle nach Oberndorf fahren oder ins Salzburger Freilichtmuseum. Super schöne Touren.
6: Viele Routen führen auch an traditionellen Wirtshäusern, Gastgärten und Badeseen vorbei. Kulturinteressierte finden zudem in der Keltenstadt Hallein mit seiner Altstadt und den Salzwelten spannende Ausflugsziele. Alle Gastgeber sind bestens auf Fahrradfans vorbereitet.
7: Sowas wie sichere Fahrradräume, Werkzeug, E-Bike-Ladestationen gehören natürlich heute selbstverständlich mit dazu. Und nach einer längeren Radtour sind natürlich auch die Wellnessbereiche in den Hotels sehr, sehr gern genommen.
6: Durch die Kombination von Natur, Kulinarik und hochwertigen Unterkünften funktioniert Eugendorf sowohl für Familien, Genussradler und Sportfans gleichzeitig.
7: Viele Gäste genießen die entspannten Touren entlang der Seen, zum Beispiel rund um den Mattsee oder aber auch die Gravelbike-Touren oder die höheren Touren auf den Geisberg rauf. Und das zieht natürlich auch viele, viele neue Zielgruppen rund in die Region um Eugendorf, weil es so vielfältig und so naturnah und kulturell fein ist.
6: Und wer lieber ohne Rad unterwegs ist, mit dem Salzburger Guest Mobility Ticket können wir kostenfrei im gesamten Land mit Bus und Bahn fahren.
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2: Wer im Sommer durch Franken reist, erlebt lebendige Plätze, verwinkelte Altstädte und eine ganz besondere Mischung aus Kultur und Lebensart. Open-Air-Veranstaltungen und regionale Feste sorgen für unvergessliche Urlaubstage. Und jede Menge Möglichkeiten zum Abkühlen gibt es auch, sagt Jörg Henschel vom Tourismusverband Franken.
3: Die Teufelshöhle in Pottenstein ist da ein gutes Beispiel. Direkt daneben liegt dann auch das Felsenbad, das dieses Jahr seinen 100. Geburtstag feiert. Und wer dann doch lieber größere Wasserflächen mag, der ist wunderbar bei uns im fränkischen Seenland aufgehoben.
2: Genießer und Aktive finden auf Fernwanderwegen mit schönen Ausblicken und viel Natur ihr Glück. Für Radfahrer gibt es den gemütlichen Mainradweg oder anspruchsvolle Mountainbike-Strecken. Und auch für Familien ist die Region sehr vielseitig.
3: Kinder können zum Beispiel im Dinosauriermuseum Altmühltal riesige Urzeittiere entdecken oder im Playmobil Funpark in Zirndorf bei Nürnberg selbst Teil der Spielewelt werden. Im Freizeitland Geiselwind oder im Erlebnispark Schloss Thurn läuft dann eher das volle Actionprogramm mit Achterbahnen und Shows für Groß und Klein.
2: Nach einer ausgedehnten Rad- oder Wandertour bietet sich zum Abschluss dann eine Einkehr in einen Biergarten oder eine Heckenwirtschaft an.
3: Mit fränkischen Gerichten, ein Glas Frankenwein dazu oder ein frisch gezapftes Bier von unseren über 300 Brauereien. Und wenn man dann den Tag noch in einer Therme, wie zum Beispiel in Bad Kissingen oder Bad Steben ausklingen lässt, dann ist wirklich alles dabei, was man für einen perfekten Urlaubstag braucht.
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genau so sieht es aus, meine Lieben. Einen wunderschönen Montagabend. Hier bin ich wieder, eure Moderatorin Harmony. Heute heißt es Disco Fox in Harmony. Jawohl.

Ja, und die tollsten deutschen Lieder habe ich heute wieder in meiner Playlist. Ja, ich habe mich da 2 Stunden hingesetzt, jeden einzelnen Titel fast durchgehört und in die Playlist geschmissen. Und das alles für euch. Einen wunderschönen guten Abend geht auch an die Zuhörer im Hintergrund. Schön, dass ihr wieder mit dabei seid.

wieder und heute in meiner Sendung, das mache ich ja ab und zu mal, eine neue Single-Vorstellung, aber die bekommt ihr zu hören in wenigen Minuten, denn es soll ja auch ein bisschen spannend werden, oder?

0: So, ich würde sagen, wir legen erstmal los mit Musik und hier, ach, geht's jetzt los. Wir starten die Show.
1: Ladies and Gentlemen, may I have your attention, please? 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

So, meine Lieben, wie versprochen, die Neuvorstellung. Jawohl, wem habe ich denn heute für euch? Und mit seiner neuen Single. Der Ralf Bogart, genau, mit seiner neuen Single Zeit, die nie vergeht. Kennt ihr den Titel noch? Der wurde 1985 von Perl geschrieben und dessen Frontsänger Michael Barakowski. Ja, und zum Kulthit und zu diesem emotionalen Spiegel einer ganzen Generation. Ein Lied über Sehnsucht, Hoffnung und die große Liebe, zeitlos in seiner Aussage, unvergessen in seinem Gefühl. Aber der Künstler Ralf Bogart, für Ralf Bogart ist dieser Klassiker seit jeher ein fester Bestandteil seines musikalischen Weges. Über Jahre hinweg hat er den Song immer wieder live interpretiert. Jetzt verleiht er ihm erstmal seine ganz eigene unverwechselbare Note und erfüllt sich damit einen lang gehegten oder ersehnten musikalischen Traum. Ja, und mit der Zeit, die nie vergeht, habe ich für euch den Musical Radio Mix. Und der entstand natürlich sehr modern, wurde eher neu interpretiert. Dieser Klassiker, dichter Sound, neue musikalische Elemente und eine frische Dramaturgie treffen auf die emotionale Kraft des Originals. Und den wollen wir jetzt hören, oder? Wollen wir ihn hören? Natürlich. Und da der liebe Ralf Bogart ein ganz lieber Kollege von mir ist, vielen herzlichen Dank für den tollen Song. Ich freue mich immer wieder, wenn ich von dir die Songs bekomme, weil sie einfach mega sind. Und hier ist er, Ralf Bogart mit seinem Song Zeit, die nie vergeht im Musical Radio Mix.

Ja, lieber Ralf, sehr schön gemacht. Aber ich schwöre dir, diesen Song, das dürfen wir uns nicht entgehen lassen, den singen wir beide nochmal. Ich liebe diesen Song, einfach mega. Da kommen so richtige Jugenderinnerungen hoch. Ja, wirklich. Ach, vom Perl, der war schon mega oder ist mega, nicht? Und Ralf, kann ich nur sagen, klasse, super, super gemacht. Vielen herzlichen Dank dafür. Also, wir machen weiter hier mit Gabriella Massa und Alexandra Hofmann. Ja, auch zwei tolle Künstlerinnen. Bitteschön.

Ja, wie versprochen, meine Lieben, ich habe wirklich die besten Titel rausgesucht hier in meiner Schatzkiste hier, ja. Und kennst du dieses Lied oder dieses eine Lied, das sofort Bilder im Kopf entstehen lässt und bei dem man am liebsten den Lautstärkeregler nach oben dreht? Genau so eine Nummer habe ich jetzt für euch. Ja, dann macht's euch mal richtig schön gemütlich und lehnt euch zurück. Denn hier habe ich jetzt für euch den Wolfgang Nadrag mit, ja, auch ein wunderschöner Song mit Gina Lorraine.

Tja, Manege frei. Mache ich doch jeden Montag, meine Lieben, extra für euch. Ja, jetzt habe ich auch eine tolle Künstlerin, die hat auch einen ganz, ganz tollen Song, ja. Richtig schön italienisch und angehaucht. Und jetzt würde ich sagen, das ist genau das Richtige, vor allen Dingen für alle Romantiker und natürlich auch Musikfans da draußen, ne? Ich habe jetzt für euch die Maria Bonelli mit einem wunderschönen, gefühlvollen Song oder gefühlvollen Nummer, die direkt ins Herz geht. Also, was kann man da tun? Ja, man kann sich's nur gemütlich machen, den Regler richtig aufdrehen und genießt diesen italienischen, angehauchten Traum von Liebe und Sehnsucht. Hier ist sie für euch, Maria Bonelli, mit ihrem Song Nur du, Seil Amour.

Ja, das war die Anja Nova mit ihrem tollen Song Liebe All In. Auch richtig schön tanzbar und richtig schön peppig. Auch richtig toll gemacht. Ich muss schon sagen, es gibt schon mega Künstlerin und auch natürlich mega Künstler. Wisst ihr was? Manchmal braucht es im Radio genau einen Song, der den Alltag für 3 Minuten komplett vergessen lässt und ein warmes Lächeln ins Gesicht zaubert. Ja, das mache ich doch auch jeden Montag, oder? Habt ihr kein Lächeln im Gesicht, wenn eure Moderatorin Harmonie jeden Montag für euch da ist? Und überlegt euch mal, ich sende das ganze Jahr über. Ich mache nicht mal Sommerurlaub, nichts. Nur zwischen Weihnachten und Neujahr. Da müsst ihr leider auf mich verzichten. Da möchte ich denn doch mal eine Auszeit haben und mich ein bisschen regenerieren. Es ist ja nicht nur, dass man nur sendet. Es hängt so viel im Hintergrund noch dran, was man bearbeiten muss oder tun muss. Oder ihr wisst ja, das ist schon manchmal, naja, anstrengend will ich nicht sagen. Ein Hobby ist nicht anstrengend, ein Hobby macht Spaß. Aber ich sag mal, auch mit viel Arbeit verbunden. Es sind ja dennoch Interviews und, ne? Und das geht ja nicht einfach, ja, von allein, ne? Ja, und wenn du gerade am Mitlenken bist, ja, dreh doch einfach ein bisschen lauter und lehn dich wieder zurück und genieß diesen wunderbaren treibenden Ohrwurm. Denn die Heidi Schütz hat auch ja einen ganz, ganz tollen Titel mit dir und immer wieder. Ja, da könnte ich ja noch was hinten dranhängen, aber nein, das mache ich nicht. Mit dir immer wieder. Ja.

Ja, das war die Kerstin Kulin mit ihrem Titel Warum? Und das um Punkt 21 Uhr. Jawohl, meine Lieben, eine Stunde bin ich noch für euch da mit ganz, ganz toller Musik. Wie ich vorhin schon erwähnte, ich habe wirklich echt das Beste rausgesucht. Das Beste vom Besten, muss ich mal dazu sagen. Und so ist es wirklich. Denn ich habe jetzt den nächsten Song, ein ganz, ganz toller Künstler. Und ich weiß immer wieder, manchmal spürt man sofort, wenn ein Song ein ganz oder eine ganz besondere Energie hat und einen direkt packt. Wie eben vorhin, ne? Von dem Ralf Bogert. Ganz toller Song. Der hat mich voll gepackt. Ja, genau so eine hochemotionale Nummer habe ich jetzt für eure Ohren. Augen zu, tief durchatmen und einfach genießen. Hier kommt Chris mit seinem Song und plötzlich schlägt dein Herz. Wie meins? Na, ob das so ist? Ach ja.

0: So, meine Lieben, jetzt ist mir eine Nachricht gekommen, sogar eine Sprachnachricht, und die sende ich jetzt mal für euch, und zwar von dem lieben Ralf Bogart. Da freue ich mich. Vielen herzlichen Dank. Ich habe die natürlich extra für euch Hörer und vor allen Dingen auch für mich sofort gedownloadet und in meine Playlist geschmissen. Dann wollen wir doch mal hören, was der liebe Ralf Bogart uns zu sagen hat.
1: Hallo, liebe Hörerinnen und Hörer von Disco Fox in Harmony. Ja, was für eine tolle Sendung. Und ich bedanke mich an dieser Stelle nochmals ganz, ganz herzlich bei dir, liebe Harmony, für die tolle Anmoderation meines brandaktuellen Songs Zeit, die nie vergeht, die Musical-Radio-Version, die du heute für uns alle und für mich natürlich auch gespielt hast. Vielen, vielen lieben Dank. Ich wünsche dir eine wunderschöne Sendung. Ich wünsche allen Hörerinnen und Hörern natürlich auch eine wunderschöne Sendung. Und die werdet ihr haben, ganz bestimmt, denn die liebe Harmony ist absolut ein Profi unter uns Moderationskollegen. Und Dankeschön und liebe Grüße hier aus Berlin. Es ist etwas kühler, aber die Sommertage kommen noch. Liebe Grüße und nochmals vielen, vielen lieben Dank. Und denkt daran, Zeit, die nie vergeht. Das ist unsere Geschichte, unsere Jugend.
0: Tja, lieber Ralf Bogart, vielen herzlichen Dank für die lieben, netten Worte oder für das liebe Feedback. Hast du ganz toll gesagt, ja. Mensch, ich werde ja rot hier. Vielen herzlichen Dank nochmal für deine Aufnahme und Zeit, die nie vergeht. Du sagst es, lieber Ralf. Und damit die Zeit nicht so schnell vergeht, Cassie Neumann mit Das Paradies und du.
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Tja, das war die liebe Cassie Neumann mit ihrem Song Das Paradies. Nein, nein, nein, nein, nein, nein, nein, nein, nein. Hier wird nicht vorgedrängelt. Nein, ihr kommt alle ran. Sorry. Wisst ihr, ich habe manchmal die Angewohnheit, ja, den Player nicht auf Stopp zu stellen, ne, dass so einfach weiterläuft. Ja, laufen. Ja, das passiert mir sehr oft. Das ist von mir eine Macke. Und ich denke mal, diese Macke müsst ihr einfach akzeptieren, wie sie ist. Ich bin so, wie ich bin. Und ich sage immer wieder, sowas kommt nur bei Lebzeiten vor. Ja, stimmt. So, jetzt habe ich den Player aber gestoppt und diese ganz, ganz tolle Künstlerin wieder in den Player eingefügt. Und ja, und dieser Song, das ist manchmal so, manchmal trifft ein Song genau den Nerv, wenn man im Leben von einer Entscheidung oder vor einer Entscheidung steht oder einfach den Triumph des Moments auskosten will. Es geht um den ganz großen Nervenkitzel, das Spiel mit dem Risiko und die Frage, wer am Ende das Rennen macht. Ja, dann sage ich mal ganz einfach, macht's euch bequem, legt euch auf die Couch oder wo auch immer. Ja, und lasst euch mitreißen von dieser tollen Künstlerin. Ich hatte sie bei mir auch schon im Interview und da kann ich nur sagen, sehr charmant, sehr lieb, kommt aus den Niederlanden, aber hat ganz tief im Herzen italienische Wurzeln. Ja, hier ist sie, Gabriella Massa, mit dem Titel Der Sieger hat die Wahl.

Tja, das war die Bella Vista. Schau mal herein. Genau, um 21 Uhr und 28. Ein bisschen Zeit haben wir noch miteinander. Und da habe ich auch noch ein paar Titelchen. Wie viele Titelchen habe ich denn noch für euch? Na ja, ein bisschen noch. Ein bisschen Musik ist noch da. So, meine Lieben, wir machen weiter mit auch einem ganz, ganz tollen Titel. Und wenn man so überlegt, manchmal öffnet ein einziger Song im Kopf ein ganzes Album voller Erinnerungen, Träume und Geschichten, die man am liebsten für immer festhalten würde. Wenn du Musik liebst, die tief geht und berührt, dann lass jetzt alles stehen und liegen und hör ganz genau hin und genieß diesen emotionalen Volltreffer, und zwar von Mischa Kova, Bilderbuch.

Tja, das war die Janita Hoffmann mit ihrem Leben XXL. So, meine Lieben, 21.39 Uhr. Ja, ein paar Minuten bin ich noch für euch da. 1, 2, 3. Ja, 4 Liedchen habe ich noch für euch. Genau, dann ist nämlich Feierabend für die liebe Harmonie. Und manchmal liegt in den unausgesprochenen Worten und in den kleinen Zweifeln mehr Spannung als in jeder Romanze. Kennt ihr das? Wenn du diesen ganz besonderen Mix aus Gefühl und ehrlicher Gänsehaut suchst, ja, dann sage ich auch nur wieder, lehnt euch zurück und hört jetzt ganz genau hin. Nadine Fabiel mit ihrem Song Lüg mich nicht an.

0: Ja, meine Lieben, zum heutigen Abend habe ich jetzt die letzte Anmoderation und zwar den letzten Titel für euch und den habe ich mir rausgesucht, denn das ist für mich, dieser Titel berührt mich, total, ja, und der Inhalt, also im Song geht es um altbekannte Lebensweisheiten eines alten Dichters, nach der ein Mann im Leben drei Dinge tun sollte. Wisst ihr schon, was ich meinte? Ein Baum pflanzen, ein Buch schreiben und einen Sohn zeugen. Das Lied bricht diese Ideale auf eine sehr menschliche, nachdenkliche und fast schon kritische Ebene herunter. Denn ich kannte viele Bäume, die vor ihrer Zeit schon starben. Oder warum ein Buch noch schreiben? Viele doch ungelesen bleiben. Es stellt die Frage nach dem wahren Sinn hinter diesen traditionellen Lebenszielen. Der Musikstil, ja, musikalisch ist das Stück typisch von Holger Biege. Es verbindet große sinfonische und Melodiebögen und klassische Elemente für feinen Pop und Soul. Kritiker lobten damals die enorme emotionale Tiefe und die harmonische Verschmelzung von Beat- und Orchesterelementen. Und ich sage euch, ach, er war ein DDR-Künstler und da ich aus der ehemaligen DDR stamme, wir hatten auch ganz, ganz tolle Lieder und ob jetzt Zeit, die nie vergeht, von Ralf Bogart oder von Perl und Holger Biege, sagte mal ein Dichter.
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0: Diese Titel bleiben einfach hängen. Es ist so. Und dieser Titel berührt mich auch total. Holger Biege, sagte mal ein Dichter. Und das ist die letzte Anmoderation, meine Lieben. Bitteschön.

Tja, meine Lieben, das war's schon wieder. Vielen herzlichen Dank fürs zahlreiche Einschalten und auch die Hintergrundhörer, vielen herzlichen Dank fürs Zuhören. Hat mir wieder mega Spaß gemacht. Ich sag mal, wenn man richtig coole Mucke hat, dann macht das auch mega Spaß. Ich wünsche euch noch einen schönen Abend. Bleibt gesund oder werdet gesund. Wir hören uns Montag wieder. Da bin ich wieder da für euch. Da heißt es wieder Disco Fuchs in Harmonie. Ich wünsche euch eine schöne Woche und passt auf euch auf. Eure Moderatorin Harmonie. Das gibt's noch von mir. Jeden Montag. Tschüss, ihr Lieben. Ich bin dann mal weg.

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1: Im Studio Cornelius Dreger. Nach dem Anschlag auf den Berliner CSD fordern CDU-Politiker härtere Gesetze. Bei Anhängern der islamistischen Ideologie dürfe es keinerlei Nachsicht geben, sagte Innenexperte Trom dem Handelsblatt. Auch aus der queeren Community wird gefordert, die Augen nicht vor den Gefahren durch Islamismus zu verschließen. Der Autor Fabian Grischkat sagte im Ersten:
2: Als freie Gesellschaft in Deutschland haben wir keinen Wunsch und kein Interesse daran, dass der Islamismus hier weiterhin erstarkt. Wir müssen uns da mit aller Härte entgegenstellen. Islamisten können, wenn sie wollen, im Zweifel töten, sind lebensgefährlich für Menschen wie mich. Und das muss klar und deutlich verurteilt werden.
1: Kanzler Merz hat seinen etwas holprigen Regierungsumbau nach dem Spahn-Rücktritt jetzt weitgehend abgeschlossen. Parlamentsgeschäftsführer Bilger löst Verkehrsminister Schnieder ab. Merz hatte eigentlich einen anderen Kandidaten für den Posten, der war aber kurzfristig abgesprungen. Schnieder hing danach in der Luft. In der CDU hatte der Umgang mit ihm für Kritik gesorgt. Merz sagte:
3: Die Situation, die dadurch entstanden ist, bedauere ich persönlich sehr. Ich habe Patrick Schnieder gestern und tue es heute noch einmal für seine geleistete Arbeit gedankt. Er hat als Bundesminister für Verkehr das Ministerium, das Haus neu aufgestellt und Reformen eingeleitet.
1: Bei den Waldbränden in Südeuropa können die Feuerwehrleute erste Erfolge verzeichnen. Einige der in Spanien in Sicherheit gebrachten Menschen können heute zurück, heißt es von einem Regierungsvertreter. Im Südwesten Frankreichs ist die Lage stabil. Hunderttausende mussten dort Häuser und Wohnungen verlassen. Nachdem es jetzt 3 Nächte in Folge keine neuen Angriffe im Irankrieg gegeben hat, fallen die Ölpreise. Zuletzt hatten sie die 100-Dollar-Marke geknackt, nachdem sich die US-Armee und der Iran 2 Wochen lang immer wieder gegenseitig angegriffen hatten. Unklar ist weiter, ob sich die Lage langfristig entspannt. Seine Körperweltenausstellungen kennt die ganze Welt. Nun ist der berühmte Leichenpräparator Gunther von Hagens tot. Der 81-Jährige starb am Freitag, wie seine Familie mitteilte. Mit der von ihm entwickelten Konservierungstechnik zeigte er die Anatomie von menschlichen Körpern an echten Leichen.
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4: Mit KI-Support. Wolkig ist es gerade und ab und zu kann auch mal ein Schauer runterkommen. Meistens bleibt's aber trocken. Später wird's vor allem im Südwesten und an der Nordsee freundlicher mit mehr Sonne. Dazu liegen die Höchstwerte zwischen 18 und 29 Grad. Morgen dann oft sonnig und trocken, maximal werden es bis zu 33 Grad.

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1: Im Studio Cornelius Dreger. Nach dem Anschlag auf den Berliner CSD fordern CDU-Politiker härtere Gesetze. Bei Anhängern der islamistischen Ideologie dürfe es keinerlei Nachsicht geben, sagte Innenexperte Trom dem Handelsblatt. Auch aus der queeren Community wird gefordert, die Augen nicht vor den Gefahren durch Islamismus zu verschließen. Der Autor Fabian Grischkat sagte im Ersten:
2: Als freie Gesellschaft in Deutschland haben wir keinen Wunsch und kein Interesse daran, dass der Islamismus hier weiterhin erstarkt. Wir müssen uns da mit aller Härte entgegenstellen. Islamisten können, wenn sie wollen, im Zweifel töten, sind lebensgefährlich für Menschen wie mich. Und das muss klar und deutlich verurteilt werden.
1: Kanzler Merz hat seinen etwas holprigen Regierungsumbau nach dem Spahn-Rücktritt jetzt weitgehend abgeschlossen. Parlamentsgeschäftsführer Bilger löst Verkehrsminister Schnieder ab. Merz hatte eigentlich einen anderen Kandidaten für den Posten, der war aber kurzfristig abgesprungen. Schnieder hing danach in der Luft. In der CDU hatte der Umgang mit ihm für Kritik gesorgt. Merz sagte:
3: Die Situation, die dadurch entstanden ist, bedauere ich persönlich sehr. Ich habe Patrick Schnieder gestern und tue es heute noch einmal für seine geleistete Arbeit gedankt. Er hat als Bundesminister für Verkehr das Ministerium, das Haus neu aufgestellt und Reformen eingeleitet.
1: Bei den Waldbränden in Südeuropa können die Feuerwehrleute erste Erfolge verzeichnen. Einige der in Spanien in Sicherheit gebrachten Menschen können heute zurück, heißt es von einem Regierungsvertreter. Im Südwesten Frankreichs ist die Lage stabil. Hunderttausende mussten dort Häuser und Wohnungen verlassen. Nachdem es jetzt 3 Nächte in Folge keine neuen Angriffe im Irankrieg gegeben hat, fallen die Ölpreise. Zuletzt hatten sie die 100-Dollar-Marke geknackt, nachdem sich die US-Armee und der Iran 2 Wochen lang immer wieder gegenseitig angegriffen hatten. Unklar ist weiter, ob sich die Lage langfristig entspannt. Seine Körperweltenausstellungen kennt die ganze Welt. Nun ist der berühmte Leichenpräparator Gunther von Hagens tot. Der 81-Jährige starb am Freitag, wie seine Familie mitteilte. Mit der von ihm entwickelten Konservierungstechnik zeigte er die Anatomie von menschlichen Körpern an echten Leichen.
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4: Mit KI-Support. Wolkig ist es gerade und ab und zu kann auch mal ein Schauer runterkommen. Meistens bleibt's aber trocken. Später wird's vor allem im Südwesten und an der Nordsee freundlicher mit mehr Sonne. Dazu liegen die Höchstwerte zwischen 18 und 29 Grad. Morgen dann oft sonnig und trocken, maximal werden es bis zu 33 Grad.

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1: Im Studio Cornelius Dreger. Nach dem Anschlag auf den Berliner CSD fordern CDU-Politiker härtere Gesetze. Bei Anhängern der islamistischen Ideologie dürfe es keinerlei Nachsicht geben, sagte Innenexperte Trom dem Handelsblatt. Auch aus der queeren Community wird gefordert, die Augen nicht vor den Gefahren durch Islamismus zu verschließen. Der Autor Fabian Grischkat sagte im Ersten:
2: Als freie Gesellschaft in Deutschland haben wir keinen Wunsch und kein Interesse daran, dass der Islamismus hier weiterhin erstarkt. Wir müssen uns da mit aller Härte entgegenstellen. Islamisten können, wenn sie wollen, im Zweifel töten, sind lebensgefährlich für Menschen wie mich. Und das muss klar und deutlich verurteilt werden.
1: Kanzler Merz hat seinen etwas holprigen Regierungsumbau nach dem Spahn-Rücktritt jetzt weitgehend abgeschlossen. Parlamentsgeschäftsführer Bilger löst Verkehrsminister Schnieder ab. Merz hatte eigentlich einen anderen Kandidaten für den Posten, der war aber kurzfristig abgesprungen. Schnieder hing danach in der Luft. In der CDU hatte der Umgang mit ihm für Kritik gesorgt. Merz sagte:
3: Die Situation, die dadurch entstanden ist, bedauere ich persönlich sehr. Ich habe Patrick Schnieder gestern und tue es heute noch einmal für seine geleistete Arbeit gedankt. Er hat als Bundesminister für Verkehr das Ministerium, das Haus neu aufgestellt und Reformen eingeleitet.
1: Bei den Waldbränden in Südeuropa können die Feuerwehrleute erste Erfolge verzeichnen. Einige der in Spanien in Sicherheit gebrachten Menschen können heute zurück, heißt es von einem Regierungsvertreter. Im Südwesten Frankreichs ist die Lage stabil. Hunderttausende mussten dort Häuser und Wohnungen verlassen. Nachdem es jetzt 3 Nächte in Folge keine neuen Angriffe im Irankrieg gegeben hat, fallen die Ölpreise. Zuletzt hatten sie die 100-Dollar-Marke geknackt, nachdem sich die US-Armee und der Iran 2 Wochen lang immer wieder gegenseitig angegriffen hatten. Unklar ist weiter, ob sich die Lage langfristig entspannt. Seine Körperweltenausstellungen kennt die ganze Welt. Nun ist der berühmte Leichenpräparator Gunther von Hagens tot. Der 81-Jährige starb am Freitag, wie seine Familie mitteilte. Mit der von ihm entwickelten Konservierungstechnik zeigte er die Anatomie von menschlichen Körpern an echten Leichen.
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4: Mit KI-Support. Wolkig ist es gerade und ab und zu kann auch mal ein Schauer runterkommen. Meistens bleibt's aber trocken. Später wird's vor allem im Südwesten und an der Nordsee freundlicher mit mehr Sonne. Dazu liegen die Höchstwerte zwischen 18 und 29 Grad. Morgen dann oft sonnig und trocken, maximal werden es bis zu 33 Grad.

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1: Im Studio Cornelius Dreger. Nach dem Anschlag auf den Berliner CSD fordern CDU-Politiker härtere Gesetze. Bei Anhängern der islamistischen Ideologie dürfe es keinerlei Nachsicht geben, sagte Innenexperte Trom dem Handelsblatt. Auch aus der queeren Community wird gefordert, die Augen nicht vor den Gefahren durch Islamismus zu verschließen. Der Autor Fabian Grischkat sagte im Ersten:
2: Als freie Gesellschaft in Deutschland haben wir kein Wunsch und kein Interesse daran, dass der Islamismus hier weiterhin erstarkt. Wir müssen uns da mit aller Härte entgegenstellen. Islamisten können, wenn sie wollen, im Zweifel töten, sind lebensgefährlich für Menschen wie mich. Und das muss klar und deutlich verurteilt werden.
1: Kanzler Merz hat seinen etwas holprigen Regierungsumbau nach dem Spahn-Rücktritt jetzt weitgehend abgeschlossen. Parlamentsgeschäftsführer Bilger löst Verkehrsminister Schnieder ab. Merz hatte eigentlich einen anderen Kandidaten für den Posten, der war aber kurzfristig abgesprungen. Schnieder hing danach in der Luft. In der CDU hatte der Umgang mit ihm für Kritik gesorgt. Merz sagte:
3: Die Situation, die dadurch entstanden ist, bedauere ich persönlich sehr. Ich habe Patrick Schnieder gestern und tue es heute noch einmal für seine geleistete Arbeit gedankt. Er hat als Bundesminister für Verkehr das Ministerium, das Haus neu aufgestellt und Reformen eingeleitet.
1: Bei den Waldbränden in Südeuropa können die Feuerwehrleute erste Erfolge verzeichnen. Einige der in Spanien in Sicherheit gebrachten Menschen können heute zurück, heißt es von einem Regierungsvertreter. Im Südwesten Frankreichs ist die Lage stabil. Hunderttausende mussten dort Häuser und Wohnungen verlassen. Nachdem es jetzt 3 Nächte in Folge keine neuen Angriffe im Irankrieg gegeben hat, fallen die Ölpreise. Zuletzt hatten sie die 100-Dollar-Marke geknackt, nachdem sich die US-Armee und der Iran 2 Wochen lang immer wieder gegenseitig angegriffen hatten. Unklar ist weiter, ob sich die Lage langfristig entspannt. Seine Körperweltenausstellungen kennt die ganze Welt. Nun ist der berühmte Leichenpräparator Gunther von Hagens tot. Der 81-Jährige starb am Freitag, wie seine Familie mitteilte. Mit der von ihm entwickelten Konservierungstechnik zeigte er die Anatomie von menschlichen Körpern an echten Leichen.
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4: Mit KI-Support. Wolkig ist es gerade und ab und zu kann auch mal ein Schauer runterkommen. Meistens bleibt's aber trocken. Später wird's vor allem im Südwesten und an der Nordsee freundlicher mit mehr Sonne. Dazu liegen die Höchstwerte zwischen 18 und 29 Grad. Morgen dann oft sonnig und trocken, maximal werden es bis zu 33 Grad.